0: Die Feuerwehr musste Türen und Zäune durchbrechen, um sich Zugang zum Grundstück zu verschaffen, konnte das Feuer aber schließlich löschen. In Bonn sind Busse und Bahnen ab heute kostenlos. Die Stadt will damit nach der Sperrung der Nordbrücke den Verkehr entlasten. Das Angebot gilt vorerst bis Ende Juni innerhalb der Stadtgrenzen. Pendler aus den umliegenden Kreisen brauchen dafür weiter ein Ticket.
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1: Wir gehen zurück in das Jahr 1983, ist der 3. August und wir sind im vollbepackten Szeneclub First Avenue in Minneapolis. Dort veranstaltet Prince vor 1500 Menschen ein Benefizkonzert für das Tanztheater dort, wo seine Band bereits Unterricht genommen hat, als Vorbereitung eben auf den Film. Und er meint, das ist eine perfekte Gelegenheit, auch mal ein paar neue Songs für das Album zu testen. Und zwar neben Purple Rain, Baby, I'm a Star und I Would Die For You. Und ist dann auch der erste Auftritt der neuen Gitarristen Wendy Melvoin. Purple Rain ist ja, so wie wir ihn kennen, schon sehr, sehr lang, aber die ursprüngliche Version, die da an dem Abend gespielt worden ist, die ist sogar noch länger, 13 Minuten und 40 Sekunden.

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1: Es steht Master of Puppets an. Große Erfolge, Platin in UK, 6-mal Platin in den USA. Das Lied hatte trotz des großen Erfolgs nie ein offizielles Musikvideo. Bis auf, wie ich gelernt habe, hat es eins bekommen, Stranger Things.
2: Ganz genau.
1: Es gab lediglich ein Video von einer Live-Performance aus dem gleichen Erscheinungsjahr aus 86. Die Aufnahmen des Studioalbums, die dauerten 3 Monate und wurden kurz unterbrochen wegen eines Auftritts beim Lorelei-Festival hier bei uns in Deutschland. Ja. Das Album war ein voller Erfolg. Metallica ging dann auch als Vorband von Ozzy Osbourne auf Tour durch Nordamerika. Jetzt kommen wir aber erstmal zu einem tragischen Zwischenfall. Ne?
2: Ja, das Album Master of Puppets wird natürlich auch mit dem tragischen Tod von Cliff Burton verknüpft. Sie waren im September 86 dann auf Tour zum Album, auf Europa-Tournee zusammen mit Anthrax. Die Tour ging gerade 11 Tage und dann kam es am 27. September eben zu dem tragischen Busunglück zwischen Stockholm und Kopenhagen, bei dem eben Cliff Burton aus dem Bus geschleudert wurde und dabei verunglückte. Der Tourbus ist auf eine vereiste Straße geraten, ins Rutschen gekommen und dadurch wurde Cliff Burton eben aus dem Fenster geschleudert. Im Anschluss ist der Bus auf ihn gefallen, was natürlich dann zur Folge hatte, dass er direkt vor Ort noch verstorben ist. Wie gesagt, ein super tragisches Ereignis. James Hetfield hat sich dazu auch mal geäußert und hat gesagt, ich riss den Notaufgang auf und kletterte in Unterwäsche nach draußen in die eisige Kälte. Ein paar unserer Crewmitglieder liefen schon um den Bus herum, um abzuchecken, was genau passiert war. Ich höre Kirk aus dem Inneren, was ist denn los, rufen, und dann drehte ich mich um und sah Cliffs Beine unter dem Fahrzeug hervorragen. Ich glaube, das ist wirklich ein Bild, das vergisst du niemals in deinem Leben.
1: Nee.
2: Cliff war ja auch nicht einfach nur ein Bandmitglied, ne? Er war ein super enger Freund, er war am Songwriting beteiligt, er war ein fantastischer Musiker.
1: Ja, es hätte damals alles vorbei sein können. Also ich weiß, dass die Diskussion, wenn man so in der Literatur guckt, auch darum ging, können wir als Band jetzt eigentlich so weitermachen nach diesem Unfall?
2: Absolut,
1: und es war ja wirklich, also tragischer geht's ja kaum, ne?

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1: Im Studio Anna Löwer. Die Bundesregierung begrüßt den Iran-Deal zur Beilegung des Krieges. Kanzler Merz rechnet damit, dass die Bundeswehr schon bald bei der Sicherung der Straße von Hormus helfen wird. Darüber will er auch auf dem G7-Gipfel im französischen Evian sprechen. Dort soll es neben dem Iran auch um den Ukraine-Krieg gehen. In Kalifornien ist ein US-Kampfjet kurz nach dem Start abgestürzt. Das Militär befürchtet 8 Todesopfer, eine offizielle Bestätigung gibt es bislang nicht. Der Langstreckenbomber explodierte offenbar kurz nach dem Start nahe des Luftwaffenstützpunktes bei Los Angeles. Warum ist unklar. Neue EU-Regeln sollen die Rechte von Flugreisenden verbessern. Das EU-Parlament hat einem Vorschlag der Mitgliedstaaten zugestimmt. Es bleibt bei der 3-Stunden-Grenze für Entschädigungen bei Verspätungen. Außerdem sollen die Ticketpreise und Zusatzkosten wie zum Beispiel Handgepäck transparenter werden. Bei der Fußball-WM sind gleich 3 Spiele Remis ausgegangen. Saudi-Arabien und Uruguay trennten sich 1:1, Belgien und Ägypten spielten ebenfalls 1:1 und Kap Verde brachte es gegen Spanien zum 0:0.
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2: Bei einem Brand in einer Kleingartenanlage in Mönchengladbach sind 2 Menschen verletzt worden. Sie hatten gestern Abend zunächst versucht, das Feuer selbst zu löschen und bekamen eine Rauchvergiftung. Sie mussten zur Behandlung ins Krankenhaus. Die Feuerwehr musste Türen und Zäune durchbrechen, um sich Zugang zum Grundstück zu verschaffen, konnte das Feuer aber schließlich löschen. In Bonn sind Busse und Bahnen ab heute kostenlos. Die Stadt will damit nach der Sperrung der Nordbrücke den Verkehr entlasten. Das Angebot gilt vorerst bis Ende Juni innerhalb der Stadtgrenzen. Pendler aus den umliegenden Kreisen brauchen dafür weiter ein Ticket.
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1: Kraftvolle Auftritte und die Liebe zur Musik. All das steckt in ihrem Namen. AC/DC. Darüber waren sich die Bandmitglieder damals sehr schnell einig. Allerdings sind sie darüber nicht zu dem Namen gekommen. Das war so ein bisschen Zufall. Der erste offizielle Auftritt stand an und sie hatten noch keinen Namen. Also sollte jeder bei einer Probe einen Vorschlag auf einen Zettel schreiben und den in einen Hut werfen und dann würde halt einer davon gezogen werden. Dummerweise hatten sie keinen Hut. Also kam der Vorschlag AC/DC. Die Idee soll von Angus und Malcolm Youngs älterer Schwester Margaret stammen. Sie soll durch einen Aufkleber auf einem Haushaltsgerät heraufgekommen sein. Darauf zu lesen der englische Schriftzug für Gleichstrom-Wechselstrom. AC/DC. Der perfekte Name. Kurz und knackig, leicht zu merken. Bis heute.

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1: Peter Criss, Ace Frehley, Paul Stanley, Gene Simmons.
2: Das fünfte Kiss-Album von 1976 zeigt, dass die Musiker mehr können als Schockrock und Radau. Mit Destroyer schufen sie ein sauber durchproduziertes Studioalbum. Der LP folgt eine Welttournee. In Japan sind Kiss-Konzerte schneller ausverkauft als die der Beatles beim Tokio-Gastspiel 10 Jahre zuvor. Tief wie immer greifen Kiss in die Trickkiste. Gene Simmons spuckt Feuer und sabbert Blut. Nach Ansicht von

0: Insidern eine Mixtur aus Joghurt und Farbstoff. Ace Frehleys Gitarre fängt Feuer, Peter Criss schwebt mit seinen Drums über der Bühne und trommelt sich die Seele aus dem Leib. Dazu die übliche Maskierung, zentimeterhohe Plateauschuhe und mit Nieten besetzte Fantasiekostüme. In Sachen Erfolg überlässt das Management nichts mehr dem Zufall. Ab 1976 laufen Werbespots für neue KISS-Platten regelmäßig im US-Fernsehen.
1: KISS!

Hinzu kommt ein schwunghafter Handel mit Merchandising. Als Hit neben der Musik erweisen sich die Miniaturpuppen einer Spielzeugfirma. Kiss im Kleinstformat, naturgetreu, mit allen äußeren Details. Aus dem Album Destroyer jetzt Kiss und Do You Love Me?

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1: Im Studio Anna Löwer. Das Abkommen im Irankrieg und die Lage in der Ukraine beschäftigen die Staats- und Regierungschefs auf dem G7-Gipfel. Kanzler Merz will auch über einen Bundeswehreinsatz zur Sicherung der Straße von Hormus sprechen. Eine Öffnung der für die Wirtschaft wichtigen Meerenge ist Teil der Vereinbarung zwischen dem Iran und den USA. Neue EU-Regeln sollen die Rechte von Flugreisenden verbessern. Das EU-Parlament hat einem Vorschlag der Mitgliedstaaten zugestimmt. Es bleibt bei der 3-Stunden-Grenze für Entschädigungen bei Verspätungen. Außerdem sollen die Ticketpreise und Zusatzkosten wie zum Beispiel Handgepäck transparenter werden. Der Sohn der norwegischen Kronprinzessin Mette-Marit will gegen seine Verurteilung wegen Vergewaltigung Berufung einlegen. Das hat sein Anwalt nach einem Besuch im Gefängnis mitgeteilt. Marius Borg-Hoiby war zuvor in Oslo zu 4 Jahren Gefängnis verurteilt worden, wegen insgesamt 34 Straftaten. Bei der Fußball-WM sind gleich 3 Spiele Remis ausgegangen. Saudi-Arabien und Uruguay trennten sich 1:1, Belgien und Ägypten spielten ebenfalls 1:1 und Kap Verde brachte es gegen Spanien zum 0:0.
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2: Bei einem Brand in einer Kleingartenanlage in Mönchengladbach sind 2 Menschen verletzt worden. Sie hatten gestern Abend zunächst versucht, das Feuer selbst zu löschen und bekamen eine Rauchvergiftung. Sie mussten zur Behandlung ins Krankenhaus. Die Feuerwehr musste Türen und Zäune durchbrechen, um sich Zugang zum Grundstück zu verschaffen, konnte das Feuer aber schließlich löschen. In Bonn sind Busse und Bahnen ab heute kostenlos. Die Stadt will damit nach der Sperrung der Nordbrücke den Verkehr entlasten. Das Angebot gilt vorerst bis Ende Juni innerhalb der Stadtgrenzen. Pendler aus den umliegenden Kreisen brauchen dafür weiter ein Ticket.
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1: London Calling ging als stilistisch vielseitigste LP von The Clash in die Rockgeschichte ein. Auch dank Produzent Guy Stevens, der in den 70ern bereits den Glamrock-Heroen von Mott the Hoople zum optimalen Sound verholfen hatte. 30 Jahre nach Erscheinen gilt die Scheibe als Dokument der damals angehenden Ära von Maggie Thatcher, jener eisernen Lady, die Großbritannien als konservative Premierministerin mit eiserner Faust regieren sollte. Dazu gehörte ein rigider Sozialabbau und die Einführung der umstrittenen Kopfsteuer.
2: May I introduce to you now the four young men who call themselves The Clash, Mr. Joe Strummer, Mr. Topper Hedon, Mr. Paul Simonon and Mr. Mick Jones. Gentlemen, thank you for being here.
1: Im Interview mit Fernsehtalkmaster Tom Snyder entziehen sich die Musiker der Behauptung, sie seien politisch. Snyder unterstellt Clash, sie seien weniger eine Rock'n'Roll, sondern mehr eine News, also eine Nachrichtenband.
3: Commenting, you understand?
2: Yes, that I understand, but right. What kind of comment do you want to make?
3: We're saying, isn't it terrible?
4: Isn't it like boring?
1: Mick Jones kontert, allenfalls liefern wir mit unseren Songs Kommentare. Der Rest geht im allgemeinen Geflaxe unter. Auslöser ist ein flauschiger Teddybär, der irgendwie auf die Bühne kam und nun durch die Hände der Musiker wandert.
2: Let me ask you about the Bonds concerts.
1: Kritiker sehen noch heute London Calling mit seiner Stil- und Themenvielfalt als Anfang vom Ende. Die Band hatte ihren Zenit überschritten und verzettelte sich zusehends. The Clash trennten sich 1985. Mit dem Herztod von Joe Strummer 2002 sind auch Gerüchte um eine Wiedervereinigung verstummt. Aus dem Album London Calling jetzt Train in Wayne. Hier sind The Clash.

0: 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Change in the House of Flies von Deftones.
1: Wir schreiben das Jahr 2000, quasi der Übergang von den 90er Jahren in das neue Jahrtausend. Eine Zeit voller Hedonismus, aber auch voller düsterer Emotionen. Und diese beiden Gefühle manifestieren sich eben genau im Nu Metal. Das Genre, ja eigentlich ein Crossover aus Metal und rauem Rap, befindet sich damals ja in seiner Hochphase. Wir wissen, Limp Bizkit, Korn, alle kamen damals raus. Auch auf MTV läuft das Genre rauf und runter und hat wirklich dann den Grunge aus den 90ern komplett abgelöst. Gerade die Deftones konnten sich mit den ersten beiden Alben einen Namen machen. Adrenaline kam 95 als Debüt raus und zwei Jahre später eben Around the Fur. Und mit der Jahrtausendwende erschien dann eben ihre dritte Platte, White Pony. Mit der neuen Platte haben sie wirklich komplett was Neues versucht. Die ist nämlich voll von deprimierenden bis euphorischen Songs, hat wirklich alles zu bieten. Und die breite Palette von Sounds reicht hier von harten Metal-Riffs bis hin zu Shoegaze und Post-Rock-Klängen. Genauso abstrakt und geheimnisvoll wie das weiße Pony auf dem Cover sind auch die Texte von Deftones-Frontmann Chino Moreno. Das wohl beste Beispiel hierfür ist Change in the House of Flies.

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1: Im Studio Anna Löwer. Das Abkommen im Irankrieg und die Lage in der Ukraine beschäftigen die Staats- und Regierungschefs auf dem G7-Gipfel. Kanzler Merz will auch über einen Bundeswehreinsatz zur Sicherung der Straße von Hummus sprechen. Eine Öffnung der für die Wirtschaft wichtigen Meerenge ist Teil der Vereinbarung zwischen dem Iran und den USA. Neue EU-Regeln sollen die Rechte von Flugreisenden verbessern. Das EU-Parlament hat einem Vorschlag der Mitgliedstaaten zugestimmt. Es bleibt bei der 3-Stunden-Grenze für Entschädigungen bei Verspätungen. Außerdem sollen die Ticketpreise und Zusatzkosten wie zum Beispiel Handgepäck transparenter werden. Der Sohn der norwegischen Kronprinzessin Mette-Marit will gegen seine Verurteilung wegen Vergewaltigung Berufung einlegen. Das hat sein Anwalt nach einem Besuch im Gefängnis mitgeteilt. Marius Borg-Hoiby war zuvor in Oslo zu 4 Jahren Gefängnis verurteilt worden, wegen insgesamt 34 Straftaten. Bei der Fußball-WM sind gleich 3 Spiele Remis ausgegangen. Saudi-Arabien und Uruguay trennten sich 1:1, Belgien und Ägypten spielten ebenfalls 1:1 und Kap Verde brachte es gegen Spanien zum 0:0.
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1: Der Campus der FH Aachen soll wachsen. Das Land NRW macht 60 Millionen Euro für den Ausbau locker. Mit dem Geld sollen 4 Gebäude am Campus an der Eupener Straße für die FH gekauft und eingerichtet werden. In denen werden dann die Fachbereiche Digitalisierung, KI und Robotik einziehen. In NRW dürfen am Niederrhein neue Windräder entstehen. Das Oberverwaltungsgericht Münster hat eine Beschwerde des Kreises Kleve abgelehnt. Dabei geht es um 4 Flächen im Reichswald, auf denen neue Windräder gebaut werden sollen, ohne umfangreiche Prüfungen in Sachen Natur- und Artenschutz. Die Richter sehen keine Fehler in der Planung. Die Entscheidung ist endgültig.
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2: Guten Morgen, auf geht's in diesen Dienstag und dann lass uns doch einfach mal über die große Liebe sprechen, Saskia.
3: Über die größte Liebe, von uns auf jeden Fall und auch von Joan Jett, denn sie spricht uns aus der Seele zusammen mit ihren Blackhearts. I love Rock'n'Roll.

0: Ja, da war die James-Bond-Musik noch richtig gut. Die Filme übrigens auch. Das war der Titelsong zum ersten mit Daniel Craig damals, als er übernommen hat. Casino Royale, guter Film, ein richtig geiler Song. Chris Cornell mit You Know My Name hier bei Radio Bob am Dienstagmorgen mit Saskia, mit Carsten. Und ja, wir hoffen, dass es mit James Bond ja auch gut weitergeht. Ne? Ist im Moment noch nicht so richtig abzusehen.
1: Ja, der Beginn einer neuen Ära steht an. Es ist noch nicht bekannt gegeben, wer übernimmt nach Daniel Craig. Ein junger, knackiger Kerl wird es wahrscheinlich werden. Man munkelt ja, dass es der frisch Angetraute von Popstar Dua Lipa sein könnte. Callum Turner heißt der gute Mann. Aber man weiß es eben nicht ganz genau und schon gar nicht, wer dann die Musik macht. Auch wenn Oasis angemeldet hätten, dass sie Lust hätten und ihr guter Kumpel Steven Knight ja auch das Drehbuch schreibt für den neuen James Bond. Ist da noch nichts fest oder irgendwie offiziell?
0: Tja, also wir erwarten Gutes, das ist ja so. Ja. Also von dem Film und auch von der Musik, das wäre doch mal wieder richtig schön, wenn James Bond so richtig Spaß machen würde jetzt wieder.

0: Rock'n'Roll Outlaw mit Roasted 2 geht's in diesem Dienstag. Hier ist Radio Bob mit Saskia, mit Carsten und jetzt mit dem Mann hier.
1: Hi, hier ist Kai von Fury in the Slaughterhouse und ich hoffe, ihr freut euch genauso wie wir auf unser neues Album Changes.
2: Ja. Tun wir. Am 26.06. kommt es endlich raus. Wir können es kaum erwarten. Du bist riesiger Fan mit deiner Familie, hörst alle Songs, die da sind, schon hoch und runter. Und jetzt ist ja auch ein brandneuer da namens Fix This Crack.
0: Ja, und Kai, mach nochmal klar, es geht um die wichtigen Dinge da.
1: Worum geht's in dem Song Fix This Crack? Das ist relativ simpel. Man kann sich mit Geld viele Dinge kaufen, die das Leben vielleicht angenehmer machen. Aber was man sich definitiv nicht kaufen kann, ist Liebe und Glück. Aber was wäre das Leben ohne Liebe und Glück?
0: Oder?
2: Recht hat er. Also, 26.06. kommt das neue Album von Fury in the Slaughterhouse raus. 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
0: Und hier ist sie jetzt, die volle Portion Liebe. Fix This Crack. Neue Musik von Fury bei Radio Bob.

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1: Mit mir, Saskia Schenk.
2: Soloalbum.
1: Das hat jetzt The Gaslight Anthem Frontmann Brian Fallon offiziell angekündigt. Sein erstes seit 5 Jahren. Am 10. September erscheint Not Bad for New Jersey. Und der Folkrocker wird auf seiner 5. Platte prominent unterstützt. Unter anderem von The Killers Frontmann Brandon Flowers und der Flappert-Gitarrist Phil Collins.
2: Kinofilm.
1: Da ist er. Der offizielle Trailer zur Green Day Roadtrip-Komödie Nimrods. Jetzt kriegt man auch endlich mal ein bisschen einen Einblick in die Handlung rund um die Nachwuchsband. Die meint, sie hätte einen Slot als Vorband von Green Day bei deren Neujahrsshow gewonnen und deswegen quer durch die USA reist. Kinostart in den USA ist der 14. August.
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3: Saskia, heute ist Captain Picard-Tag. Und den finde ich am besten, glaube ich, von allen Captain.
1: Ja?
3: Also finde ich ja auch noch besser als Kirk. Was sagst du?
1: Also Captain Picard ist halt mein Captain.
3: Ja.
1: Als ich klein war, war das die Serie, die im Fernsehen lief, die ich dann nach der Schule geguckt habe. Deswegen ja, wahrscheinlich ist Captain Picard auch mein Star Trek-Captain.
3: Ja, und Star Trek an sich ist ja eigentlich auch eine coole Sache. Was mir ganz besonders gut gefällt, ist diese Beamerei. Das wäre also wirklich mal etwas, was man sich einfallen lassen könnte. Und auch diese Apparate, die Essen machen. Weißt du, wo du hingehst und sagst Currywurst Pommes und aus dem Nichts quasi macht er das fertig. Das ist schon geil.
1: Das wäre schon, wenn wir uns jetzt in Richtung Kaffeemaschine, Scotty, beam mich, das wäre schon gut.
3: Oder? Und dann sagst du dem Replikator und jetzt den leckersten Kaffee, den ich jemals gehabt habe. Das wäre großartig.
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1: Along Comes Mary von der Bloodhound Gang. Am Dienstagmorgen hier bei Radio Bob mit Saskia und Carsten. Und heute auf den Tag genau vor 16 Jahren haben sie zum allerersten Mal live zusammen performt. Die Big Four of Thrash Metal. Metallica, Megadeth, Slayer und Anthrax. Und das gehört definitiv zu den legendärsten Konzerten aller Zeiten.
2: Ja, und darüber wollen wir heute mal sprechen. Also jetzt nicht über diese Zusammenkunft, darüber können wir uns auch was erzählen, aber in erster Linie könnt ihr heute mal euer Wunschline-Up zusammenstellen. Also eure Big Four auf irgendwas. Also entweder ne, auf gute Laune oder halt irgendwie vielleicht eine bestimmte Musikrichtung, was euch einfällt. Gehen eigentlich auch Bands, die es nicht mehr gibt?
1: Nee, ne? Na klar.
2: Ja?
1: Hallo, wir spielen Wunschkonzert.
2: Und dann würde ich, also Big Four of Punkrock würde mir da auch was einfallen. Ramones, Clash, Ärzte, Green Day. Das wäre schon geil.
1: Also, was sind eure Big Four, die ihr unbedingt gerne mal zusammen sehen würdet oder zusammen gesehen hättet? Schickt es uns über die MyBob-App mit einer Sprachnachricht direkt ins Studio.
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0: Since You've Been Gone, das war ein Rainbow hier bei Radio Bob und habt da gerade einen Arschloch an der Gitarre gehört. Also sagen nicht wir, sagt er selbst. Ja.
1: Ja, also Richie Blackmore an der Gitarre bei Rainbow, unter anderem war ja auch bei Deep Purple am Start, hat in einem Interview jetzt gesagt, dass die meisten Gitarristen Arschlöcher. Er hat sich selber da so ein bisschen ausgenommen, aber er hat gesagt, dass das seine Erfahrung ist aus den Jahrzehnten, die er im Rockbusiness verbracht hat und dass er sich immer sehr darüber freut, wenn er Gitarristen trifft, die dann doch netter sind als alle anderen.
0: Ja, finde ich auch interessant. Also könnte ich Gitarre spielen, ich wäre bestimmt ein netter Gitarrist, glaube ich.
1: Glaube ich auch, ja. Weil du wärst nicht so gut, weißt du? Deswegen wärst du wahrscheinlich auch nicht so... mit ausgefahrenen Ellbogen unterwegs. Ich glaube, das ist, die sind halt sehr wettbewerbsorientiert, Gitarristen. Ja.

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1: Im Studio Gisa Weber. Beim G7-Gipfel im französischen Evian bleibt die Öffnung der Straße von Hormuz ein zentrales Thema im Zusammenhang mit dem Iran-Deal. Auch die Bundeswehr könnte bei der Sicherung helfen. Außenminister Wadephul betonte aber im ZDF, dass dafür zunächst die Lage vor Ort und die rechtlichen Voraussetzungen geklärt sein müssen. Neue EU-Regeln sollen die Rechte von Flugreisenden verbessern. Das Europaparlament hat einem Vorschlag der Mitgliedstaaten zugestimmt. Es bleibt bei der 3-Stunden-Grenze für Entschädigungen bei Flugverspätungen. Außerdem sollen die Ticketpreise und Zusatzkosten wie Handgepäck transparenter werden. Die Bildungschancen in Deutschland hängen weiterhin oft davon ab, wie viel Geld und welche Bildung die Eltern haben. Das zeigt der neue nationale Bildungsbericht. Bildungsministerin Prien will für mehr Chancengleichheit schon in frühen Jahren ansetzen. Der Fokus soll auf dem Übergang von Kita zur Grundschule liegen. Bei der Fußball-WM hat Neuling Kap Verde sich gegen Spanien ein 0:0 erkämpft. Auch 3 weitere Partien endeten unentschieden. Saudi-Arabien und Uruguay spielten 1:1, ebenso wie Belgien und Ägypten. Iran und Neuseeland trennten sich 2:2.
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2: In Castrop-Rauxel hat ein Jugendlicher mit einer Spielzeugwaffe einen Polizeieinsatz ausgelöst. Zeugen hatten den Jungen gestern gemeldet, wie er mit der Pistole in der Hand durch eine Straße lief. Die Beamten suchten daraufhin die Gegend ab und konnten den 13-Jährigen finden. Er hatte eine Spielzeugpistole dabei, die wurde beschlagnahmt. Der Campus der Fachhochschule Aachen soll wachsen. Das Land macht 60 Millionen Euro für den Ausbau locker. Mit dem Geld sollen 4 Gebäude am Campus an der Eupener Straße für die FH gekauft und eingerichtet werden. In denen werden dann die Fachbereiche Digitalisierung, KI und Robotik einziehen. Das Geld kommt aus dem Nordrhein-Westfalen-Plan für gute Infrastruktur.
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3: Und wir haben jetzt hier den Mann für euch am Start, der heute Abend mit seiner Sendung bei uns Premiere feiert. Brian Adams.
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3: Und hier singt er schon mal für uns, und zwar One Night Love Affair. Schönen Dienstag euch.

0: Rusted from the Rain von Billy Talent. Am Dienstagmorgen hier bei Radio Bob mit Saskia und Carsten. Und die haben ja angekündigt, dass sie endlich wieder zu uns live nach Deutschland kommen. Und die in so einem kleinen Schuppen im Hinterhof von irgendwas, weißt du, sehen, wo der Schweiß von der Decke tropft, zusammen mit 20 anderen. Das wäre doch was. Genau das ist im Moment unser Thema.
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3: 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Ich war mit meinen Freunden viele Jahre lang Stammkunde im AJZ Bielefeld. Wir waren in der Hardcore- und Punk-Szene unterwegs und haben da alles gesehen, was Rang und Namen hatte. Und eines Abends, als wir wieder mal da abhingen, ging das Gerücht um, dass eine Band, die keiner kannte, dort spielen sollte, namens Zwei fickende Hunde. Und während wir an dem Laden abhingen, sickerte immer mehr durch, dass es sich dabei wohl um ein Nebenprojekt der Band Die Ärzte handelte, nämlich von Rott und von Bela B. Ins AJZ durften, glaube ich, legal 250 Leute rein. An dem Abend waren es locker über 500. Der Schweiß tropfte von der Decke. Ein legendärer Abend. Ich kann es nicht anders sagen. Viele Grüße, macht weiter.
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0: When I Come Around, das war ein Green Day hier bei Radio Bob und da freuen wir uns ja auf den Film. Ja, hat ja ein bisschen gedauert, bis das Projekt jetzt, ich sag mal, in greifbarere Nähe gerückt ist für uns und es gibt einen neuen Trailer, der macht schon Lust auf mehr, ne?
1: Der lässt auch mal tatsächlich so ein kleines bisschen in die Handlung blicken, denn es geht ja um eine junge Band, die fälschlicherweise glaubt, sie hätte einen Slot als Vorband von Green Day bei deren Neujahrskonzert gewonnen und deswegen quer durch die USA reist. Das Ganze ist so ein bisschen inspiriert von den frühen Jahren von Green Day selbst, wurde von ihnen produziert und sie treten natürlich auch im Streifen auf.
0: Ja, das wird großartig, bin ich mir sicher. Nimrods wird das Ganze ja heißen. Und ja, wir müssen sehen, wann das Ding hier auch irgendwann mal zu uns kommt. Das ist im Moment noch völlig unklar, muss man sagen.
1: 14. August ist Kinostarttermin in den USA und hoffentlich schaffen es dann auch mal ein paar deutsche Kinos, den Streifen auf der großen Leinwand zu zeigen. Oder wir müssen ein kleines bisschen länger warten und dann direkt im Stream oder so. Aber alle Daumen sind gedrückt, dass es nicht mehr so lange dauert.
0: Ja, da kommen noch ein paar schöne Sachen auf uns zu. Ne? Von Linkin Park wird es ja demnächst auch einen Film geben. Ne? Ja, freuen wir uns auch drauf. Definitiv gibt es ja auch einen ganz kurzen Teaser. Der macht auch schon Lust auf mehr. Hier sind Linkin Park jetzt für euch mit Breaking the Habit. Im Bobs Morgen. Bis dahin, Carsten, euch einen schönen Dienstag.

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2: Mit mir, Saskia Schenk.
0: Gut zu wissen.
2: Ex-CCR-Frontmann und Solo-Rocker John Fogerty hat ausgeplaudert, dass ein Biopic über ihn in der Mache ist. Aktuell wird am Drehbuch geschrieben und er sagte, ich bin wirklich aufgeregt, es ist so eine Ehre, wenn ein Film über dein Leben gemacht wird. Und er hat auch schon einen Wunsch, welcher Schauspieler ihn verkörpern soll. Wer auch immer das war, der Bob Dylan gespielt hat, meinte er. Also Timothy Chalamet. Na, mal gucken, wer es tatsächlich wird.
0: Ehrenmann.
2: Unser Radio-Bob-Kollege und Schockrocker Nummer 1, Alice Cooper, ist auch nur ein Mensch. Denn er hat nach einer Runde Golf in seiner Heimat Arizona an einer Tankstelle seine Kreditkarte liegen lassen. Und ein ehrlicher Finder hat alle Hebel in Bewegung gesetzt, um ihm das Teil wieder rechtzeitig vor der anstehenden Europatour zukommen zu lassen. Er hat sich über Coopers lokale Wohltätigkeitsorganisation durchtelefoniert und Erfolg gehabt. Als Dankeschön hat ihm Alice eine handsignierte Ausgabe seines letzten Studioalbums The Revenge of Alice Cooper zugeschickt.
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3: Wir haben länger nichts von ihnen gehört und dann kam plötzlich diese Ankündigung auf Social Media. Den Fans ist das Herz stehen geblieben. Danke für diesen Ritt. Sollte es das gewesen sein? Nein, die fangen erst neu an jetzt wieder.
2: Den echten Fans ist natürlich nicht direkt das Herz stehen geblieben, weil die schon in dieser Ankündigung gehört haben, da läuft doch neue Musik im Hintergrund. Und dann war ihnen klar, das ist alles nur angetäuscht. Zum Glück haben sie dann ein paar Tage später die Fans erlöst mit dem brandneuen Song. Auf eine Albumankündigung warten wir aber noch, aber die wird ja wohl kommen jetzt irgendwann demnächst.
3: Ja, die Rede, die ist natürlich von Greta Van Fleet und das hier ist ihr brandneuer Song, der heißt Play Your Game und macht Lust auf mehr. Mal gucken, wann da was passiert.

0: Ein bisschen Geschichtsunterricht von Billy Joel. In We Didn't Start the Fire zählt er ja über 120 geschichtlich wichtige Ereignisse und Personen auf. Und das auch noch in der richtigen Reihenfolge. Habt ihr gehört hier bei Radio Bob am Dienstagmorgen mit Saskia, mit Carsten. Und wir suchen heute die großen vier. Denn heute ist es genau 16 Jahre her. Da standen Metallica, Megadeth, Slayer und Anthrax zum allerersten Mal auf der Bühne als The Big Four of Thrash Metal. Und deshalb könnt ihr euch heute auch mal irgendwelche Big Four einfach aussuchen, die ihr gemeinsam auf der Bühne sehen wollt. Carsten hat uns das hier geschickt.
1: AC/DC, Metallica, Linkin Park und Foo Fighters und dann das Ganze ohne Handys der Zuschauer.
2: Ja, das ist ein Wunsch, den viele haben, also vor allem auch viele Bands. Ich finde, das ist eine sehr gute Big Four-Mischung. Ich würde mir zusätzlich Korn wünschen, System of a Down, Blink-182
0: ja.
2: Und dann, jetzt habe ich nur noch einen Platz frei.
0: Ja, ja, ist schwierig, ne? Ist nicht so einfach.
2: Nee, ist nicht so einfach. Ich sag jetzt einfach auch mal Foo Fighters, weil Foo Fighters,
0: bei Dave Grohl Foo Fighters und Dave Grohl. Ja, das ist auch ein guter Plan. Was sagt ihr? Was wäre denn euer Wunsch? Ja, welche vier Bands wollt ihr gemeinsam auf einer Bühne sehen? Was wäre so euer perfektes Line-Up dafür? Erzählt es uns weiter über die MyBob-App gerne mit einer schnellen Sprachnachricht.

0: Barney und Clyde, das waren die Toten Hosen hier bei Radio Bob und die grüßen aktuell von ganz oben.
1: Herzlichen Glückwunsch schicken wir hoch auf den Chartthron, denn da sind sie natürlich eingestiegen mit ihrem neuen, allerletzten regulären Studioalbum Trink aus, wir müssen gehen. Auf Platz 1, nicht nur bei uns in Deutschland, sondern natürlich auch in der Schweiz und in Österreich. Und jetzt sind sie auch live unterwegs mit insgesamt 21 ausverkauften Konzerten bis Mitte September durch eben Deutschland, Österreich und die Schweiz.
0: Tja, die Toten Hosen nehmen Abschied und das nochmal angemessen. Euch einen schönen Start in diesen Dienstag. Jetzt mit The Glorious Sons, I'm on your side. Hier in Bobs Morgen mit Saskia und Carsten Heiden.

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1: Im Studio Gisa Weber. Flugreisende in der EU sollen künftig mehr Rechte und Transparenz bekommen. Das Europaparlament hat neuen Regeln zugestimmt. Tickets sollen mit klar ausgewiesenen Zusatzkosten übersichtlicher werden und Familien sollen kostenlos Sitzplätze nebeneinander reservieren können. Die 3-Stunden-Grenze für Entschädigungen bei Verspätungen bleibt. Wann die wichtige Schifffahrtsroute durch die Straße von Hormuz wieder geöffnet werden kann, ist eines der großen Themen beim G7-Gipfel im französischen Evian. Deutschland, Frankreich, Großbritannien und Italien haben ihre Bereitschaft für eine Sicherungsmission erklärt, wollen aber dafür mehr Details aus dem Iran-Deal. Der Kampf gegen Rechtsextremismus spielt politisch eine zu kleine Rolle. Das kritisieren die Grünen vor der Innenministerkonferenz, berichtet die Rheinische Post. In einem Appell von 17 grünen Innenpolitikern aus Bund und Ländern werden mehr Schutz für Betroffene und ein härteres Vorgehen gegen rechtsextreme Strukturen gefordert. Spanien hat bei seinem WM-Auftakt ordentlich gepatzt. Der Europameister kam gegen Außenseiter Kap Verde nur zu einem 0:0. Auch die Partien Belgien-Ägypten, Uruguay-Saudi-Arabien und Iran-Neuseeland endeten unentschieden.
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2: In Dortmund hat die Feuerwehr ein Kleinkind vom Dach eines 4-stöckigen Hauses gerettet. Als die Einsatzkräfte gestern vor Ort eintrafen, saß das 4-jährige Kind in der Dachrinne des Gebäudes. Es war durch ein offenes Fenster unbemerkt dorthin geklettert. Mit einer Drehleiter wurde es sicher zu Boden gebracht. Die Familienangehörigen wurden psychologisch betreut und vorsorglich ins Krankenhaus gebracht. Am Niederrhein dürfen in NRW neue Windräder entstehen. Das Oberverwaltungsgericht Münster hat eine Beschwerde des Kreises Kleve abgelehnt. Dabei geht es um 4 Flächen im Reichswald, auf denen neue Windräder gebaut werden sollen, ohne umfangreiche Prüfungen in Sachen Natur- und Artenschutz. Die Richter sehen keine Fehler in der Planung. Die Entscheidung ist endgültig.
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3: Es gibt so Morgen, da würde ich mir wirklich wünschen, dass man sich Kaffee intravenös als Zugang legen könnte.
4: Ja, das wäre ganz gut. Wobei unsere Kaffeemaschine ist ein bisschen weit weg. Ne? Ich weiß nicht, ob das geht, so ein langes Kabel hier herzulegen. Ja, so einen langen Schlauch, das weiß ich nicht.
3: Hinter die Augäpfel injizieren mit einer Spritze.
4: Ja, solange das noch nicht geht, müssen wir zur Kaffeemaschine, Saskia, das hilft nicht.
3: Na gut. Und AC/DC helfen auch mit Who Made Who.
4: Absolut.

0: Whatever Happened to the 80s? Das waren die Donuts hier bei Radio Bob am Dienstagmorgen mit Saskia, mit Carsten. Und jetzt haben wir wieder ein Angebot für euch. Ihr gebt uns euer Musikwissen und ihr kriegt ein paar wirklich geniale Tickets.
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2: Denn in dieser Woche schicken wir euch nochmal zu unserem eigenen, inzwischen dritten Festival, dem Bobfest 2026. Und Jürgen Hoffmann braucht die Tickets ganz unbedingt.
3: Da muss ich unbedingt dabei sein. Ja, ich war bis jetzt noch nicht dabei. Ich kenne es eben nicht. Ich würde gerne mal zu euch kommen, ja, nach Mönchengladbach, würde mir die ganze Sache mal angucken. Also die Leute schwärmen ja so. Und ich bin im Prinzip kein Festivalgänger, der jetzt zum Beispiel 3-4 Tage Rock am Ring oder Rock im Park braucht. Aber so ein einer Tag gekrachte voll. Und bei den Bands, die ihr am Start habt, das ist natürlich echt der Wahnsinn, gell?
0: Ja. Wer ist denn dein Favorit?
3: Ja, mein Favorit ist eigentlich Airborne. Ich habe die schon gesehen. Total durchgeknallte Typen, gell? Also die reisen wirklich die Hütte ab. Judas Priest, klar, das ist hier. Und Nestor kenne ich nicht. Beyond the Black kenne ich. Also das würde ich mir ganz gerne wirklich tatsächlich antun.
2: Dann brauchen wir jetzt 3 richtige Antworten von dir auf unsere Rockmusikfragen, Jürgen.
3: Ich versuch's einfach mal.
0: Ja, gib alles.
2: Wir legen los. Und du verrätst uns als allererstes, wofür steht die Abkürzung CD?
3: CD, weiter.
2: Kompaktdisk. Welche Herrmädler singen bekannterweise über Girls, Girls, Girls?
3: Oh, weiter.
2: Motley Crue. Welches Instrument spielte Dave Grohl bei Nirvana?
3: Gitarre.
2: Nein, Schlagzeug. War oder falsch? Ach, Metallica-Schlagzeuger Lars Ulrich wurde offiziell zum dänischen Ritter geschlagen.
3: Falsch.
2: Nein, wahr! In welchem Land gründeten sich Papa Roach?
3: Ach, keine Ahnung. Also,
2: USA? Oh Gott,
3: okay. Das war jetzt gar nichts. Wie schade,
0: ja. Ja, ist wirklich so. Zuhören und dann selber spielen ist ein Unterschied, ne? Das ist tatsächlich so.
3: Ja, und dann bist du trotzdem ein bisschen angespannt. Okay, dann sollte es halt jetzt nicht sein.
0: Aber du hast es versucht, das ist aller Ehren wert und wir wünschen dir trotzdem einen ganz schönen Tag, mein Lieber.
3: Danke und liebe Grüße zurück.
0: Ja, das ist sehr schade. Achtet drauf, dass eure Aufregung euch nicht so im Wege steht. 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

0: Barbara O'Reilly von The Who, einer der besten Songs aller Zeiten. Du sagst, der klingt, als würde man mit seinem Popo über ein Keyboard rutschen.
1: Ja, ich weiß, sie haben sich sehr viel mehr Mühe gegeben. Ja. Das Ding mit sehr viel Anspruch entsprechend programmiert. Und ja, es ist ein sensationelles Ding. Also ganz ehrlich, richtig guter Titel, richtig guter Titel.
0: Hier ist Radio Bob am Dienstagmorgen mit Saskia und Carsten. Und wir beide haben ja schon im Grunde ein Date für 2027. Wenn es denn so kommen sollte, was viele munkeln, dass U2 auf Tour gehen mit ihrem hoffentlich neuen Album im Gepäck, was ja noch in diesem Jahr rauskommen soll.
1: Aber wann müssten sie denn das bekannt geben eigentlich, dass sie auf Tour gehen? Gut, reicht rein theoretisch zum Weihnachtsgeschäft, ne? Wenn sie im Sommer auf Tour sind.
0: Ich glaube schon. Ja, und wenn, die müssen doch im Sommer, die müssen ja in Stadien spielen. Die können ja nicht Indoor, das geht nicht. Das muss schon im Sommer sein.
1: Och, ich hätte aber schon gern einen kleinen Club, würde ich auch hingehen.
0: Da wäre ich auch kein Problem mit, aber so eine riesige U2-Show, so wie bei der 360-Grad-Tour, das ist halt auch fett. Beides.
1: Die war gut. Du warst ja nicht da, ne?
0: Nein.
1: Ich habe schon erzählt.
0: Weißt du was, du kannst mich auch mal gepflegt am Arsch lecken, einfach, Carsten. Mir das immer wieder so unter die Nase zu reiben, dass ich die noch nie gesehen habe, aber vielleicht nächstes Jahr mit dir.
1: Ja, U2 Live ist wirklich ein Traum und diese Nummer hier, Gänsehaut am ganzen Körper, hier ist Where the Streets Have No Name in freudiger Erwartung auf U2 Live hier bei Radio Bob.

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2: Soloalbum.
1: Das hat jetzt The Gaslight Anthem Frontmann Brian Fallon offiziell angekündigt. Sein erstes seit 5 Jahren. Am 10. September erscheint Not Bad for New Jersey. Und der Folkrocker wird auf seiner 5. Platte prominent unterstützt. Unter anderem von The Killers Frontmann Brandon Flowers und der Flappert-Gitarrist Phil Collins.
2: Kinofilm.
1: Da ist er. Der offizielle Trailer zur Green Day Roadtrip-Komödie Nimrods. Jetzt kriegt man auch endlich mal ein bisschen einen Einblick in die Handlung rund um die Nachwuchsband. Die meint, sie hätte einen Slot als Vorband von Green Day bei deren Neujahrsshow gewonnen und deswegen quer durch die USA reist. Kinostart in den USA ist der 14. August.
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3: Übernächsten Freitag ist es soweit, da kommt Album Nummer 5 von The Pretty Reckless.
1: Dear God heißt es und Frontfrau Taylor Momsen hat gesagt, dass es eines ihrer persönlichsten, wenn nicht das persönlichste Album ist. Sie fühlt sich, als hätte sie quasi Tagebucheinträge von sich da draufgepackt und an die Fans gereicht. Also einige ja davon schon, denn es sind schon ein paar Songs draußen aus Dear God.
3: Na und die Nummer, die wir jetzt hier für euch haben, da geht es darum, wie ein Traum zum Albtraum wird. When I Wake Up.

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0: Nazareth. This Flight Tonight für euren Dienstagmorgen hier bei Radio Bob mit Saskia, mit Carsten, und wir suchen heute die großen vier. Denn heute ist es 16 Jahre her, da standen zum ersten Mal The Big Four of Thrash Metal auf der Bühne, und jetzt könnt ihr euch heute mal einfach euer vierteiliges Wunsch-Line-Up zusammenstellen hier.
1: Ja, guten Morgen Radio Bob Team, hier ist der Frank aus Bielefeld, und meine Big Four wären Motorhead, Metallica mit Cliff Burton, Slayer und Airborne. Habt einen schönen Tag und don't forget Rock'n'Roll.
2: Ja, guck mal, das ist eine Variante der Big Four, die damals aufgetreten sind. Metallica und Slayer werden sehr, sehr häufig von euch genannt bei euren Big Four. Christian hat uns über die MyBob App geschrieben: Meine sind auf jeden Fall die Toten Hosen, die Broilers, die Donuts und feine Sahne Fischfilet auf einer Bühne zusammen, das wäre sein Ding.
0: Ja, absolut. Das ist auch eine ziemlich coole Zusammenstellung. Ja. Welche würdet ihr euch wünschen? Wir suchen die Big Four, die großen vier. Erzählt es uns weiterhin über die MyBob-App, gerne mit einer schnellen Sprachnachricht.

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1: Im Studio Gisa Weber. Flugreisende in der EU sollen künftig mehr Rechte und Transparenz bekommen. Das Europaparlament hat neuen Regeln zugestimmt. Tickets sollen mit klar ausgewiesenen Zusatzkosten übersichtlicher werden und Familien sollen kostenlos Sitzplätze nebeneinander reservieren können. Die 3-Stunden-Grenze für Entschädigungen bei Verspätungen bleibt. Beim G7-Gipfel im französischen Evian bleibt die Öffnung der Straße von Hormuz ein zentrales Thema im Zusammenhang mit dem Iran-Deal. Auch die Bundeswehr könnte bei der Sicherung helfen. Außenminister Wadefuhl betonte aber im ZDF, dass dafür zunächst die Lage vor Ort und die rechtlichen Voraussetzungen geklärt sein müssen. Eine große Mehrheit hält Bundeswirtschaftsministerin Reiche für eine Fehlbesetzung. In einer Umfrage für den Stern sagen das 3 von 4 Befragten. Selbst im eigenen Lager fehlt die Zustimmung. 2/3 der Unionsanhänger trauen ihr nicht zu, die wirtschaftlichen Herausforderungen Deutschlands zu bewältigen. Spanien hat bei seinem WM-Auftakt ordentlich gepatzt. Der Europameister kam gegen Außenseiter Kap Verde nur zu einem 0:0. Auch die Partien Belgien-Ägypten, Uruguay-Saudi-Arabien und Iran-Neuseeland endeten unentschieden. Übrigens ist jetzt klar, mit einem Sieg am Samstag gegen die Elfenbeinküste hat Deutschland die K.O.-Runde sicher.
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2: In Castrop-Rauxel hat ein Jugendlicher mit einer Spielzeugwaffe einen Polizeieinsatz ausgelöst. Zeugen hatten den Jungen gestern gemeldet, wie er mit der Pistole in der Hand durch eine Straße lief. Die Beamten suchten daraufhin die Gegend ab und konnten den 13-Jährigen finden. Er hatte eine Spielzeugpistole dabei, die wurde beschlagnahmt. Der Campus der Fachhochschule Aachen soll wachsen. Das Land macht 60 Millionen Euro für den Ausbau locker. Mit dem Geld sollen 4 Gebäude am Campus an der Eupener Straße für die FH gekauft und eingerichtet werden. In denen werden dann die Fachbereiche Digitalisierung, KI und Robotik einziehen. Das Geld kommt aus dem Nordrhein-Westfalen-Plan für gute Infrastruktur.
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3: Es gibt so Geschichten, da frage ich mich immer, warum passiert mir sowas nicht mal? Also wie es jetzt gerade in Oxford in einer Kneipe passiert ist. Warum bin ich immer in den falschen Kneipen?
4: Ja, das ist doof gelaufen, aber Mick Jagger war tatsächlich mit seiner Frau, Freundin, sind die eigentlich verheiratet, Melanie? Also nee. Ist seine Partnerin.
3: Ja.
4: In Oxford unterwegs, hat einen kleinen Abstecher in den Pub gemacht und da spontan gesungen. So ein altes Folklied. Und du warst nicht da.
3: Nee, da stell dir mal vor, bist du ja Kneipe oder steht da plötzlich Mick Jagger auf der Bühne. Ja, das ist okay. Nee, ich muss in andere Kneipen, glaube ich. Aber die Rolling Stones, die haben wir gleich auch für euch, die das wahrscheinlich auch verpasst haben, da in Oxford. Start me up.
4: Vorher noch schnell The Commoners brandneu. Just watch me.

0: Start Me Up, das waren die Rolling Stones hier bei Radio Bob am Dienstagmorgen mit Saskia, mit Carsten. Und wir haben unsere komplette Ausstattung jetzt wieder dabei, um in eure finstersten Ecken zu gucken.
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2: Heute leuchten wir die düstere musikalische Vergangenheit aus von Angie Wenig.
3: Ja, ich habe jeden früh euren Beichtstuhl gehört und dachte mir, oh, ich glaube, ich muss da mal anrufen. Und ich habe schon mitgekriegt, das Hippacher Trio ist gar nicht so bekannt. Und ich muss auch sagen, im Nachhinein, ich schäme mich sehr dafür. Also mein Vater hat es immer gehört und ja, ich habe dann irgendwie auch mal eine Kassette gehabt. Hab die auf der Fahrt in Urlaub auch tatsächlich des Öfteren im Walkman gehabt und habe damit die ganze Familie belästigt. Ich habe die Musik gehört, ich habe mitgesungen und man jodelt da auch. Es war wirklich, wirklich schrecklich, so im Nachhinein gesehen.
0: Es ist wirklich Lärmbelästigung, ja?
3: Das war wirklich so, ja, aber ich war noch jung,
2: Na gut, aber kannst du jodeln?
3: Nein, hä? Ich kann nicht mehr jodeln.
2: Hat sie abgewöhnt.
3: Ich wurde glücklicherweise geheilt.
2: Sehr gut. Wie denn?
3: Ich bin zum Glück auf die Realschule gegangen und durfte dort dann erstmal Michael Jackson kennenlernen. Das ja, würde ich jetzt so auch nicht mehr hören. Aber das ging natürlich dann weiter, dass ich wusste, okay, da gibt es noch mehr als das Hippacher Trio. Es gibt Metallica, Guns N' Roses, die Toten Hosen natürlich. War ich am Samstag auf dem Konzert, war echt mega in Stuttgart. Also das ist so die Richtung, wo ich sage, das höre ich richtig gerne. Und mittlerweile meine Kinder, die sind jetzt auch im Teenie-Alter, die mussten das Hippacher Trio nicht hören, die durften gleich ordentliche Musik hören. Und ich hoffe, die haben später mal nichts zu beichten.
0: Ja, du hast alles richtig gemacht. Also für dich selber jetzt ja und vor allen Dingen auch für deine Kinder. Und wir wollen dich auf diesem wirklich guten, lauten Wege unterstützen und das natürlich mit Bobs Rockpaket.
3: Ja, cool, das ist ja perfekt. Wunderbar, da freue ich mich.
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0: Sweet Gloria, das waren The New Roses am Dienstagmorgen hier bei Radio Bob mit Saskia und Carsten. Und wir quatschen im Moment ja über die kultigsten Rockschuppen, in denen ihr so abhängt und eure Zeit verbringt. Zum Beispiel der Peter.
1: Also für mich ist die beste Rock-Location immer noch das Aladdin in Bremen in Hemeling. Es gibt schon so ewig lange ein altes Kino, hohe Decken, große Boxen und laute Mucke.
0: Ja, Carsten, ja, da kannst so du es, ja, auch ein Wörtchen mitreden.
2: Ja, Bremen, meine alte Heimat, da war ich auch ein paar Mal, da habe ich einige Live-Konzerte gesehen und vor allen Dingen die Hard Rock Party, ich weiß nicht, ob sie immer noch gibt, aber die ist früher immer freitags gelaufen, ich glaube ersten Freitag im Monat oder so. Ja, da war schon immer Party da, war immer laut.
0: Macht es wie Peter, schickt uns eure besten Rock-Locations ein über die MyBob-App als Sprachnachricht und meldet euch vor allem auf radiobob.de an, denn dann könnt ihr auch einen Merch-Gutschein im Wert von 500 € gewinnen.

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2: Ex-CCR-Frontmann und Solo-Rocker John Fogerty hat ausgeplaudert, dass ein Biopic über ihn in der Mache ist. Aktuell wird am Drehbuch geschrieben und er sagte, ich bin wirklich aufgeregt, es ist so eine Ehre, wenn ein Film über dein Leben gemacht wird. Und er hat auch schon einen Wunsch, welcher Schauspieler ihn verkörpern soll. Wer auch immer das war, der Bob Dylan gespielt hat, meinte er. Also Timothy Chalamet. Na, mal gucken, wer es tatsächlich wird.
0: Ehrenmann.
2: Unser Radio-Bob-Kollege und Schockrocker Nummer 1, Alice Cooper, ist auch nur ein Mensch. Denn er hat nach einer Runde Golf in seiner Heimat Arizona an einer Tankstelle seine Kreditkarte liegen lassen. Und ein ehrlicher Finder hat alle Hebel in Bewegung gesetzt, um ihm das Teil wieder rechtzeitig vor der anstehenden Europatour zukommen zu lassen. Er hat sich über Coopers lokale Wohltätigkeitsorganisation durchtelefoniert und Erfolg gehabt. Als Dankeschön hat ihm Alice eine handsignierte Ausgabe seines letzten Studioalbums The Revenge of Alice Cooper zugeschickt.
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3: Und hier kommt jetzt eine Band, die dürfte gute Laune haben, denn Schweden hat gestern bei der WM ganz klar gewonnen gegen Tunesien 5-1.
2: Und Royal Republic sind eine Band, die gerne gute Laune hat. Also jeden Freitag ab 21 Uhr mit der Bobs Rock Party mit Royal Republic ja sowieso.
3: Ja, und jetzt kommen die Schweden hier mit Full Steam Space Machine. Radio noch ein bisschen lauter machen jetzt.

0: Was für ein Brett, oder? Eine Hymne. Die Scorpions mit Rock You Like a Hurricane hier bei Radio Bob am Dienstag mit Saskia, mit Carsten. Ein absolut genialer 80er. Und jetzt haben wir was brandneues für euch. Lara Bansen hat sich nämlich wieder neues Material ganz genau angehört.
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2: Manchmal reicht ja ein kleines, ehrliches Lächeln, um die Welt so ein bisschen besser zu machen. Ne? Und genau diesen Optimismus bringt Matzen mit ihrem neuen Album Smile mit.

Ihr 10. Album haben Matzen komplett in Eigenregie im eigenen Probenraum produziert. Absolut Festival- und konzerttauglicher Rock. Das sind Songs, bei denen man zustimmt, weil sie einfach flutschen, weil sie kaum Ecken und Kanten haben. Wenn

0: bisschen mutiger hätten sie an der einen oder anderen Stelle ruhig sein dürfen. Aber manchmal tut Mitsingen und einfach fallen lassen ja auch mal gut. Deswegen gibt's für Smile 3 von 5 Bobpunkten.
1: Also Rock zum Durchatmen quasi. Und wenn ihr Bock drauf habt, könnt ihr euch die neue Scheibe von Madsen nach Hause holen für lau. Einfach mal vorbeiklicken auf radiobob.de und jetzt mit uns zusammen lächeln. Hier sind Madsen mit Smile.

0: Die 4 steht heute bei uns im Mittelpunkt. Hier ist Radio Bob am Dienstag mit Saskia, mit Carsten und wir suchen heute die großen 4, also die Big 4. Heute ist es nämlich 16 Jahre her, da standen die Big 4 of Thrash Metal zum ersten Mal auf der Bühne und haben damit Musikgeschichte geschrieben und ihr dürft euch heute mal eure großen 4 aussuchen.
1: Morgen, Kinder, hier ist der Klaus aus Bensheim. Meine Big 4 sind Metallica, Rush, Volbeat und Muse. Tschüss, mach weiter so. Ciao.
2: Coole Big 4. Dominik oder Nick hat uns über die MyBob-App geschrieben. In Flames, Parkway Drive, The Ghost Inside und die Architects sind meine Big 4. Ganz klar, Metalcore rules. Und ihr als bester Sender, der unsere Musik, in Klammern Religion, in die Welt trägt, ruled auch. Merci dafür. Rain or Shine hat er noch signiert. Nick.
0: Ja, also, wie ist es bei euch? Ja, wer gehört zu euren großen 4? Vielleicht gehören ja Black Sabbath dazu, die haben wir jetzt hier für euch mit Paranoid. Und schickt uns weiter fleißig Nachrichten hier über die MyBob-App. Gerne Sprachnachrichten direkt ins Studio.

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1: Im Studio Gisa Weber. Neue EU-Regeln sollen die Rechte von Flugreisenden verbessern. Das Europaparlament hat einem Vorschlag der Mitgliedstaaten zugestimmt. Es bleibt bei der 3-Stunden-Grenze für Entschädigungen bei Flugverspätungen. Außerdem sollen die Ticketpreise und Zusatzkosten wie Handgepäck transparenter werden. Wann die wichtige Schifffahrtsroute durch die Straße von Hormuz wieder geöffnet werden kann, ist eines der großen Themen beim G7-Gipfel im französischen Evian. Deutschland, Frankreich, Großbritannien und Italien haben ihre Bereitschaft für eine Sicherungsmission erklärt, wollen aber dafür mehr Details aus dem Iran-Deal. Der ukrainische Präsident Zelensky hat ein persönliches Treffen mit Kreml-Chef Putin in den USA vorgeschlagen. Nach einem Telefonat mit US-Präsident Trump sagte Zelensky, ein solches Gespräch könnte den Druck auf Moskau erhöhen. Putin hat direkte Verhandlungen mit Zelensky bislang mehrfach abgelehnt. Spanien hat bei seinem WM-Auftakt ordentlich gepatzt. Der Europameister kam gegen Außenseiter Kap Verde nur zu einem 0:0. Auch die Partien Belgien-Ägypten, Uruguay-Saudi-Arabien und Iran-Neuseeland endeten unentschieden. Übrigens ist jetzt klar, mit einem Sieg am Samstag gegen die Elfenbeinküste hat Deutschland die K.O.-Runde sicher.
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2: In Dortmund hat die Feuerwehr ein Kleinkind vom Dach eines vierstöckigen Hauses gerettet. Als die Einsatzkräfte gestern vor Ort eintrafen, saß das vierjährige Kind in der Dachrinne des Gebäudes. Es war durch ein offenes Fenster unbemerkt dorthin geklettert. Mit einer Drehleiter wurde es sicher zu Boden gebracht. Die Familienangehörigen wurden psychologisch betreut und vorsorglich ins Krankenhaus gebracht. NRW investiert kräftig in die Hochschulen und Forschung. Auch die Fachhochschule Aachen bekommt ein Stück vom Kuchen ab. Wissenschaftsministerin Brandes hat gestern einen Förderbescheid in Höhe von 60 Millionen Euro übergeben. Mit dem Geld sollen mehrere neue Gebäude für den Campus an der Eupener Straße gekauft werden. Dort sollen dann die Fachbereiche Digitalisierung, KI und Robotik einziehen.
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3: Im ursprünglichen Entwurf zu Eye of the Tiger kommt die Zeile Eye of the Tiger eigentlich gar nicht vor. Der Arbeitstitel heißt damals nur Survival, aber dann merken Survivor, das reicht nicht, sie brauchen mehr Punch. Und in dem Rocky-Film gibt's ja dann den Spruch mit dem Auge des Tigers und den bauen sie dann in letzter Minute ein. Wir sind Survivor und Eye of the Tiger.

Iron Maiden war Radio Bob, Fear of the Dark. Am Schlagzeug Nico McBrain, das rhythmische Rückgrat, eine der größten Heavy-Metal-Bands aller Zeiten. Und dieses Urgestein bringt jetzt seine Biografie raus und geht damit dann auch auf Lesetour. Und wer Nico kennt, der weiß, der Mann ist ein wandelndes Entertainment-Programm. Das Buch soll einen ungeschminkten Blick hinter die Kulissen von über 4 Jahrzehnten Iron Maiden-Wahnsinn zeigen. Von den exzessiven Anfangstagen in den 80ern über die legendären Welttourneen im bandeigenen Jumbojet bis hin zu seiner Genesung nach seinem Schlaganfall 2023, um dann wieder pünktlich für die Fans auf der Bühne zu stehen. Es ist eine Zeitreise durch die Geschichte des Heavy Metal. Das Ganze dann mit diesem typischen, sympathischen, verrückten McBrain-Humor und Anekdoten, die so noch nie zu lesen waren. Und auf Lesetour geht er auch. 4 Termine stehen dann im Oktober auch in Deutschland an. Die ersten Tickets dafür gibt es dann ab morgen. Andrea Schmidt hier. Wir rocken durch den Dienstag, jetzt mit Green Day, 21st Century Breakdown bei Radio Bob.

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1: 1989, da landet Tom Petty mit Love is a Long Road auf Platz 7 der Billboard Album Rock Tracks Charts. 34 Jahre später, im Jahr 2023, steigt der Song wegen eines Videospiels in den Rock Digital Song Sales Charts wieder exakt auf Platz 7. Ja, da schließt sich der Kreis. Gleich Love is a Long Road vor neuer Rock von Heat und Set Me on Fire.

Stück Rockgeschichte seinen Besitzer gewechselt hat. Das Highlight bei einer Versteigerung war eine legendäre Gitarre von Kiss-Leadgitarrist Ace Frehley für satte $512.000, also mehr als eine 500.000 ist das Stück unter den Hammer gekommen. Und warum gibt jemand so viel Geld dafür aus? Es handelt sich um eine Sherry Sunburst 1975 Gibson Les Paul Custom Gitarre. Jahrelang ist sie das Hauptinstrument von Ace Frehley. Er hat auf ihr nicht nur das kultige Album Love Gun eingespielt, sondern sie auch bei fast allen großen Tourneen Ende der 70er umgehängt gehabt. Das Prachtstück hat auch einen Spitznamen, Budokan. 1977 spielen nämlich Kiss 4 ausverkaufte Konzerte in der legendären Nippon Budokan Arena in Tokio. Sie brechen damals einen Zuschauerrekord. Und weil Frehley eben dort diese Gitarre spielt, ist der Spitzname Budokan geboren. Hier sind Kiss, Rock'n'Roll All Night bei Radio Bob. Yes.

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1: Im Studio Gisa Weber. Flugreisende in der EU sollen künftig mehr Rechte und Transparenz bekommen. Das Europaparlament hat neuen Regeln zugestimmt. Tickets sollen mit klar ausgewiesenen Zusatzkosten übersichtlicher werden und Familien sollen kostenlos Sitzplätze nebeneinander reservieren können. Die 3-Stunden-Grenze für Entschädigungen bei Verspätungen bleibt. Überall in Deutschland kontrolliert die Polizei in dieser Woche verstärkt Autofahrer auf Alkohol und Drogen. Das Ganze ist Teil einer europaweiten Aktion. In einer aktuellen Umfrage für NTV wünscht sich eine Mehrheit strengere Alkoholgrenzen im Straßenverkehr. Kaputte Anzeigen, Aufzüge oder auch Rolltreppen. An den Bahnhöfen in Deutschland gibt es einiges zu reparieren und da will die Deutsche Bahn jetzt einen Zahn zulegen. Sie startet ein neues Sofortprogramm. Künftig sollen mobile Handwerkerteams zum Einsatz kommen. Die Bahn nimmt dafür Millionen in die Hand. Spanien hat bei seinem WM-Auftakt ordentlich gepatzt. Der Europameister kam gegen Außenseiter Kap Verde nur zu einem 0:0. Auch die Partien Belgien-Ägypten, Uruguay-Saudi-Arabien und Iran-Neuseeland endeten unentschieden.
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2: Am Niederrhein dürfen in NRW neue Windräder entstehen. Das Oberverwaltungsgericht Münster hat eine Beschwerde des Kreises Kleve abgelehnt. Dabei geht es um 4 Flächen im Reichswald, auf denen neue Windräder gebaut werden sollen, ohne umfangreiche Prüfungen in Sachen Natur- und Artenschutz. Die Richter sehen keine Fehler in der Planung. Die Entscheidung ist endgültig. NRW investiert kräftig in die Hochschulen und Forschung. Auch die Fachhochschule Aachen bekommt ein Stück vom Kuchen ab. Wissenschaftsministerin Brandes hat gestern einen Förderbescheid in Höhe von 60 Millionen Euro übergeben. Mit dem Geld sollen mehrere neue Gebäude für den Campus an der Eupener Straße gekauft werden. Dort sollen dann die Fachbereiche Digitalisierung, KI und Robotik einziehen.
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3: Die Festivalsaison läuft auf Hochtouren, auch Skinred mischen damit. Am Wochenende sind sie beim Hurricane bzw. Surfight Festival. Eine knappe Woche später rocken sie dann beim Summerside in der Schweiz. Präsentiert von Bob und beim Dong Open Air. Auch präsentiert von Bob erlebte sie dann im nächsten Monat. Natürlich auch mit Songs aus dem neuen Album You Got This. Daraus jetzt Can I Get It?

0: Linkin Park bei Radio Bob, New Divide. Linkin Park sind erstmal durch mit Deutschland. Am letzten Wochenende München, davor ja auch Rock am Ring, präsentiert von Bob. Das war dort bereits ihr 6. Auftritt, aber ich bin mir sicher, sie kommen nochmal wieder. Nächstes Jahr freuen wir uns auf Blink-182 und allein das reicht ja, dass gleich in der ersten Stunde 48.000 Tickets verkauft worden sind. Der erfolgreichste Vorverkaufsstart in der Geschichte von Rock am Ring. Mal schauen, wer dann noch so dabei ist. Ich fände ja auch mal wieder die Ärzte ganz schick. Die waren bisher 4-mal dabei. Das erste Mal 1997. Damals sind sie noch nicht so berühmt wie heute und deswegen hat damals noch nicht alles gepasst. Aber Sänger fahren Urlaub nimmt das Ganze damals mit Humor.
1: Ja, ich bin der Farim. Oder wenn man der Festivalzeitung Glauben schenkt, Farian. Aber ist ja eigentlich egal.
0: Tja, und selbstbewusst sind die Ärzte damals auch schon, als sie gefragt werden, ob sie einfach nur eine Kultband sind.
1: Na, Kultband, Popultband. Ich weiß nicht, wir sind einfach eine Band. Wir sind einfach die Besten. Die beste Band der Welt.
0: Jawohl. Die Ärzte sind auf jeden Fall nächstes Jahr auf Tour. Auch präsentiert von Radio Bob. Das Ganze ist ausverkauft, aber irgendwann schenken wir euch auch noch Tickets dafür. Einfach immer Bob hören. Wir sind die Ärzte. Ein Song namens Schunder.

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2: Ich würde die Fußball-WM gerne in Vancouver in Kanada erleben. Dort gibt es ein Amphitheater mit Public Viewing. Und vorher wird an allen 28 Tagen, an denen gespielt wird, gerockt. Und wer da alles dabei ist, Simple Plan oder auch Motley Crue. Und am 14. Juli, wenn dann das erste Halbfinale ansteht, heizen die hier die Fans ein. Hier sind The Glorious Sons, hier sind sie mit Panic Attack. 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

0: Loverboy bei Radio Bob, Working for the Weekend. Andrea Schmidt hier, pro Weekend. Wir reisen mal gedanklich zurück, damals Wochenende, die Haare sitzen, naja, oder auch nicht. Das Taschengeld ist abgezählt und es geht dann wieder in die heimische Rockdorf-Disco. Ein Laden, der nach ausgelaufenem Bier und Schweiß gerochen hat und wo der DJ noch die Platten selbst auflegt. Ja, jeder kannte damals jeden. Habt ihr das auch so erlebt? Solche Läden, die suchen wir auch.
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0: Egal, ob euer Kultschuppen von damals noch existiert oder heute eine Lagerhalle ist, wir suchen eure Geschichten aus eben den legendärsten Rock-Locations Deutschlands.
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1: Im Studio Gisa Weber. Beim Deal zwischen den USA und dem Iran bleibt weiter vieles unklar. Nach der Einigung hat US-Präsident Trump eine offene und mautfreie Straße von Hormuz in Aussicht gestellt. Der Iran will dagegen Gebühren erheben. Das Rahmenabkommen soll Freitag offiziell unterschrieben werden. Neue EU-Regeln sollen die Rechte von Flugreisenden verbessern. Das Europaparlament hat einem Vorschlag der Mitgliedstaaten zugestimmt. Es bleibt bei der 3-Stunden-Grenze für Entschädigungen bei Flugverspätungen. Außerdem sollen die Ticketpreise und Zusatzkosten wie Handgepäck transparenter werden. Einmal mehr beschäftigen die Namen von Veggie-Produkten die EU. Das Europaparlament stimmt heute über eine Reihe von Verboten ab. Hühnchen, Rindfleisch, Steak oder Bacon dürfen dann zum Beispiel nicht mehr auf Ersatzprodukten stehen. Veggie-Burger, Schnitzel, Wurst und Nuggets bleibt dabei erlaubt. Spanien hat bei seinem WM-Auftakt ordentlich gepatzt. Der Europameister kam gegen Außenseiter Kap Verde nur zu einem 0:0. Auch die Partien Belgien-Ägypten, Uruguay-Saudi-Arabien und Iran-Neuseeland endeten unentschieden. Übrigens ist jetzt klar, mit einem Sieg am Samstag gegen die Elfenbeinküste hat Deutschland die K.O.-Runde sicher.
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2: In Castrop-Rauxel hat ein Jugendlicher mit einer Spielzeugwaffe einen Polizeieinsatz ausgelöst. Zeugen hatten den Jungen gestern gemeldet, wie er mit der Pistole in der Hand durch eine Straße lief. Die Beamten suchten daraufhin die Gegend ab und konnten den 13-Jährigen finden. Er hatte eine Spielzeugpistole dabei, die wurde beschlagnahmt. In Dortmund hat die Feuerwehr ein Kleinkind vom Dach eines vierstöckigen Hauses gerettet. Als die Einsatzkräfte gestern vor Ort eintrafen, saß das vierjährige Kind in der Dachrinne des Gebäudes. Es war durch ein offenes Fenster unbemerkt dorthin geklettert. Mit einer Drehleiter wurde es sicher zu Boden gebracht. Die Familienangehörigen wurden psychologisch betreut und vorsorglich ins Krankenhaus gebracht.
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3: Jetzt einer der größten Hits mit einem Promi-Geheimnis. Bei Pride von U2 singt im Background nämlich keine geringere als Pretenders von Frau Chrissy Hynde mit. Die steht damals zufällig mit im Studio und wird dann damals im Album-Booklet heimlich als Miss Christine Kerr versteckt. Hier sind U2 und Pride.

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0: Skanke nennen sie bei Radio Bob Week. Davon neuer Rock von Airborne, Alive After Death. Andrea Schmidt hier. Airborne, die haben 2007 ihren Durchbruch mit dem Album Run and Wild, das ist ihr Debütalbum. Wobei es hat vorher schon mal eine EP gegeben und allein wegen dieser EP spielen Airborne schon im Vorprogramm von Motley Crue. Nach dem Debütalbum werden sie noch begehrter, da gehen sie dann mit Motorhead auf Tour. Der Airborne und dazu der Sound von Motorhead. 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
1: Stichwort Fußball, aber diesmal nicht WM. Bei 1860 München gibt es Promi-Alarm. Denn die testen gerade Matthew Collins, den Sohn von Phil Collins. Der 21-Jährige stand zuletzt in Österreich in der zweiten Liga unter Vertrag. Mal schauen, ob er jetzt bei den 60ern einen Vertrag bekommt. Und vielleicht schaut sich der Papa dann ja auch mal ein Spiel von seinem Sohn dort an. Gleich Phil Collins zusammen mit Philip Bailey und Easy Lover, vorher Atreyu und All For You. 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
1: Biffy Clyro bei Radio Bob, Mountains, Andrea Schmidt hier. Viel Spaß übrigens heute Abend in Fulda bei unserem Kollegen Tobias Summit. Ja, der ist dort am Start mit Avantasia. Und morgen ist er bei uns wieder am Start, denn bei uns hat der Avantasia und Edguy Frontmann seine eigene Show, stets am Mittwoch ab 21 Uhr. Aber heute ist erst Dienstag. Und ab heute ist jeden Dienstag dieser Rockstar aus Kanada für euch am Start.
2: Hello everybody in Germany, this is Brian Adams right here on Radio Bob. 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
1: Brian Adams steht ab heute jeden Dienstagabend für jede Menge Musik, Stories und Lieblingssongs. Und er freut sich, mit euch Party zu machen in der Brian Adams Radio Show. Direkt nach der Alice Cooper Show. Die geht ja um 8 los. Bis dahin rocken wir jetzt durch diesen Tag. Jetzt mit CCR und Bad Moon Rising bei Radio Bob.

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Bang Your Head, das war ein Quiet Riot hier bei Radio Bob. Und gleich hört ihr Jelly Roll, der bereit ist für eine Super Bowl Halbzeitshow in seiner Heimat Nashville. 2030 wird der Super Bowl nämlich in Nashville stattfinden und kurz nach der Verkündung haben Fans und Jelly Roll schon darüber diskutiert, wie toll es wäre, NFL und Country-Musik verschmelzen zu lassen. Der Sänger soll sogar schon eine komplette Performance ausgearbeitet haben. Natürlich gibt es jetzt noch keine Pläne seitens der NFL, aber Jelly Roll hat versprochen, dass er eine historische Nacht draus machen würde. Also große Worte, wir würden uns drüber freuen, ne? Endlich mal wieder Rock in der Halbzeitshow zu sehen. Hier ist Jelly Roll mit The Lost jetzt bei Radio Bob.

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2: Lenny Kravitz hat in einem Interview erzählt, was er kurz vor einem Auftritt macht. Anstatt sich hoch zu pushen, zieht er sich immer zurück und sucht bewusst einen ganz ruhigen Moment, um sich zu fokussieren. Also, ja, wissen wir ungefähr, wie es dann abläuft. Kurz bevor Lenny im Juli in Köln auf der Bühne steht, ne, präsentiert von Radio Bob. Karten gibt es noch bei uns im Ticketshop auf radiobob.de und gleich hören wir ihn hier auch. Nach Volbeat und Leviathan.

Derek and the Dominos waren das mit Layla bei Radio Bob. Wir sind so gespannt auf das neue Stones-Album Foreign Tongues. Ne? Am 10. Juli erscheint es ja. Und nächsten Freitag wollen die Stones nochmal einen weiteren Song davon raushauen. Aktuell heißt er noch Fuck Your Pizza, ist aber wohl nur der Arbeitstitel. Ja, wie das Song dann wirklich heißt, das erfahren wir dann spätestens am 26. Juni. Und eine Single vom Album gibt's jetzt hier auch schon mal in voller Länge, In the Stars bei Radio Bob.

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1: Im Studio Gisa Weber. Die deutschen Behörden wollen sich besser gegen Spionage, Sabotage und Cyberangriffe aufstellen. Dafür gibt es jetzt ein neues Abwehrzentrum. So sollen sich Polizei, Nachrichtendienste und Co. absprechen und austauschen. Das Ziel, besser gegen hybride Bedrohungen vorgehen. Also Attacken abseits der Kriegsführung mit Panzern und Raketen. Überall in Deutschland kontrolliert die Polizei in dieser Woche verstärkt Autofahrer auf Alkohol und Drogen. Das Ganze ist Teil einer europaweiten Aktion. In einer aktuellen Umfrage für NTV wünscht sich eine Mehrheit strengerer Alkoholgrenzen im Straßenverkehr. Neue EU-Regeln sollen die Rechte von Flugreisenden verbessern. Das Europaparlament hat einem Vorschlag der Mitgliedstaaten zugestimmt. Es bleibt bei der 3-Stunden-Grenze für Entschädigungen bei Flugverspätungen. Außerdem sollen die Ticketpreise und Zusatzkosten wie Handgepäck transparenter werden. Spanien hat bei seinem WM-Auftakt ordentlich gepatzt. Der Europameister kam gegen Außenseiter Kap Verde nur zu einem 0:0. Auch die Partien Belgien-Ägypten, Uruguay-Saudi-Arabien und Iran-Neuseeland endeten unentschieden.
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2: In Dortmund hat die Feuerwehr ein Kleinkind vom Dach eines vierstöckigen Hauses gerettet. Als die Einsatzkräfte gestern vor Ort eintrafen, saß das vierjährige Kind in der Dachrinne des Gebäudes. Es war durch ein offenes Fenster unbemerkt dorthin geklettert. Mit einer Drehleiter wurde es sicher zu Boden gebracht. Die Familienangehörigen wurden psychologisch betreut und vorsorglich ins Krankenhaus gebracht. Am Niederrhein dürfen in NRW neue Windräder entstehen. Das Oberverwaltungsgericht Münster hat eine Beschwerde des Kreises Kleve abgelehnt. Dabei geht es um 4 Flächen im Reichswald, auf denen neue Windräder gebaut werden sollen, ohne umfangreiche Prüfungen in Sachen Natur- und Artenschutz. Die Richter sehen keine Fehler in der Planung. Die Entscheidung ist endgültig.
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3: Und gleich mit Saxon, die dieses Jahr wieder beim Wacken Open Air mit dabei sind, präsentiert von Radio Bob. Letztes Jahr mussten sie ja aus gesundheitlichen Gründen absagen und holen jetzt ihre Show auf dem Holy Ground nach. Karten gibt's noch. Alle Infos dazu auf radiobob.de. Und gleich hören wir sie, Saxon, mit Princess of the Night nach The Funeral Portrait und Dark Thoughts bei Radio Bob.
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0: Die Arctic Monkeys habt ihr gehört mit When the Sun Goes Down hier bei Radio Bob am Dienstagmittag, Mitte Juni 2026 haben wir. Diese Woche feiert eine besondere deutsche Band Geburtstag und wir lassen sie hochleben. Der Kollege Alex Speck sagt euch, um wen es geht.
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2: Am 19. Juni 1976 klingelt beim 25-jährigen Wolfgang Niedecken das Telefon. Ein alter Bandkollege hat einen Bauernhof samt Hühnerstall geerbt, der zum Proberaum umgebaut werden kann. Das ist der Startschuss für eine der ikonischsten Rockbands des Landes. Bab wächst in den nächsten Jahren zu einer gefragten Liveband heran. 1982 stehen sie als Vorband der Rolling Stones auf der Bühne. Die Fans sind so begeistert, dass Mick Jagger neben der Bühne fragt: What the hell is this? Ihre Alben stürmen die Charts. 13 Mal Platz 1, zweimal mehr als die Beatles. Mit Hymnen wie Verdammt lang her und Kristallnacht beweisen sie immer wieder, dass Rockmusik Haltung braucht. Inspirieren lässt sich Niedecken dabei von seinem Kumpel Bruce Springsteen, den er in New York kennenlernt.
3: Also Bruce ist wirklich so, wie man ihn sich wünscht. Er ist wirklich so ein ganz, ganz offener Mensch. Ich liebe diese Familie da. Die sind wunderbar.
2: Und diese ehrliche Energie trägt die Band bis heute in sich. Ihre Tour trägt dieses Jahr den Namen Zielgerade. Aber ist dann auch schon Schluss.
3: Da kann man sich schon mal solche Gedanken machen über die Endlichkeit. Erstens kann so eine Zielgerade ziemlich lang sein, je nachdem. Und zweitens kann man ja auch ein bisschen langsamer laufen. Geht ja auch. Also die Ideen werden mir nicht ausgehen. Auf keinen Fall.
0: Also wir freuen uns auf alles, was da noch kommt. Hier sind Bob mit Nämlich mit bei Radio Bob.

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1: Sharon Osbourne, die Frau von Ozzy Osbourne, fährt die Krallen aus und verteidigt das geplante Avatar-Projekt rund um ihren verstorbenen Mann. Er soll ja durch KI weiter präsent sein, woraufhin der Familie Geldmacherei vorgeworfen wurde. Sharon sagt aber, sie brauche das verdammte Geld nicht. Für sie sei das Projekt keine billige Wiederbelebung, sondern technische Weiterentwicklung. Ja, es bleibt spannend, was da auf uns zukommt. Gleich Ozzy Osbourne mit Mama, I'm Coming Home. Nach Jimmy Eat World und All the Way bei Radio Bob.

0: The Boys of Summer von Don Henley hier bei Radio Bob. 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Mit dabei sind unter anderem The Rasmus. 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
0: Ja, und den ein oder anderen Song vom dann frisch veröffentlichten neuen Fury-Album Changes werden sie ganz sicher auch spielen. Zum Beispiel Fix This Crack, auch jetzt hier zu hören bei Radio Bob.

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1: Im Studio André Glatzel. Deutschland will sich besser gegen Cyberangriffe, Desinformation und Co. rüsten. Heute ist ein Abwehrzentrum gegen hybride Bedrohungen an den Start gegangen, also Kriegsführung zum Beispiel auch im Netz. In dem Zentrum vernetzen sich Polizei, Nachrichtendienste und andere Behörden, um schneller reagieren zu können. Beim Abkommen zwischen USA und Iran gibt es weiter viele Fragezeichen. US-Präsident Trump sagt, dass der Deal mittlerweile unterschrieben ist. Details sind immer noch kaum bekannt. So bleibt unklar, ob die Waffenruhe halten wird und unter welchen Bedingungen die Straße von Hormuz geöffnet werden kann. Die Deutsche Bahn will mehr Tempo machen, wenn an Bahnhöfen etwas kaputt ist. Dafür sollen künftig mobile Handwerkerteams zum Einsatz kommen. Aktuell schickt die Bahn auch schon mehr Reinigungsteams in Bahnhöfen und Züge und es sind mehr Sicherheitskräfte unterwegs. Heute geht die WM auch für den Titelverteidiger los. Weltmeister Argentinien trifft auf Algerien. Dazu spielt mit Frankreich ein Titelfavorit gegen den Senegal und Geheimfavorit Norwegen startet gegen den Irak in die WM. Außerdem steht Österreich vor seinem ersten WM-Spiel seit 28 Jahren. Es geht gegen Jordanien.
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2: Der Campus der FH Aachen soll wachsen. Das Land NRW macht 60 Millionen Euro für den Ausbau locker. Mit dem Geld sollen 4 Gebäude am Campus an der Olpener Straße für die FH gekauft und eingerichtet werden. In denen werden dann die Fachbereiche Digitalisierung, KI und Robotik einziehen. Das Geld kommt aus dem Nordrhein-Westfalen-Plan für gute Infrastruktur. Nach dem Fund eines Toten in Essen ermittelt jetzt eine Mordkommission. Der 52-Jährige wurde laut Polizei bereits vorgestern in einem Hinterhof im Stadtteil Schönebeck entdeckt. Ein Notarzt konnte nur noch seinen Tod feststellen. Zu den genauen Umständen gab es zunächst aber noch keine Details. Die Polizei sucht nach Zeugen.
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3: Wir haben einen neuen Bob-Kollegen und könnten nicht stolzer darüber sein. 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Und jetzt bekommt ihr ihn auch schon mal mit Kids Wanna Rock bei Radio Bob.

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Jetzt neu bei Radio Bob, Greta Van Fleet, Play Your Games.

Alanis Morissette mit Head Over Feet hier in Bobs Mittag. Und gleich hört ihr Def Leppard. Gitarrist Phil Collin hat gemeinsame Sache gemacht mit dem The Gaslight Anthem Frontmann Brian Fallon. Der bringt nämlich mal wieder ein Soloalbum raus, das erste seit 5 Jahren. Und neben Phil Collin hat auch zum Beispiel The Killers Frontmann Brandon Flowers unterstützt. Am 10. September erscheint das Album Not Bad for New Jersey. Also, da können wir uns auch viele Musiker zusammen freuen. Gleich Def Leppard nach Kid Rock und Born Free hier bei Radio Bob.

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3: Im Sommer feiern wir ja nicht nur die großen Festivals, ne, sondern auch die Open-Air-Konzerte, zum Beispiel von Marillion. Von Anfang bis Mitte Juli stehen sie jetzt bei uns im Bobland auf der Bühne. Karten gibt's im Ticketshop auf radiobob.de und hier haben wir sie gleich auch nach Social Distortion und The Way Things Were.

0: Die Ärzte mit Deine Schuld hier bei Radio Bob. Die Band hat ja im Laufe der Jahre auch immer mal wieder Nebenprojekte ins Leben gerufen, ne? Die Chance auch mal wieder in kleineren bis sehr kleinen Locations aufzutreten. Und genau bei so einem Abend war Bobber Christian dabei. An dieses Konzert in dieser Rock-Location wird er sich immer erinnern.
1: Ich war mit meinen Freunden viele Jahre lang Stammkunde im AJZ Bielefeld. Wir waren in der Hardcore- und Punk-Szene unterwegs und haben da alles gesehen, was Rang und Namen hatte. Und eines Abends, als wir wieder mal da abhingen, ging das Gerücht um, dass eine Band, die keiner kannte, dort spielen sollte, namens Zwei Fickende Hunde. Und während wir an dem Laden abhingen, sickerte immer mehr durch, dass es sich dabei wohl um ein Nebenprojekt der Band Die Ärzte handelte, nämlich von Rott und von Bela B. Ins AJZ durften, glaube ich, legal 250 Leute rein. An dem Abend waren es locker über 500. Wenn du umgefallen wärst, wäre dir das nicht gelungen, weil so viele Leute um dich rumgestanden haben, dass du einfach in der Luft hängen geblieben wärst. Der Schweiß tropfte von der Decke. Ein legendärer Abend. Ich kann es nicht anders sagen. Viele Grüße, mach weiter.
0: Ja, verrückt. Das AJZ in Bielefeld. Ein Ort, wo ordentlich gerockt wurde. Welche Rock-Location ist euch denn im Gedächtnis geblieben? Wo guckt ihr euch Konzerte an? Von klein bis groß. Wir wollen eure Stories dazu hören und mit Glück staubt ihr dafür einen 500-Euro-Merch-Gutschein ab. 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
1: Im Studio André Glatzel. Die deutschen Behörden wollen sich besser gegen Spionage, Sabotage und Cyberangriffe aufstellen. Dafür gibt es jetzt ein neues Abwehrzentrum. So sollen sich Polizei, Nachrichtendienste und Co. absprechen und austauschen. Das Ziel? Besser gegen hybride Bedrohungen vorgehen, also Attacken abseits der Kriegsführung mit Panzern und Raketen. Der Zolldeal zwischen der EU und den USA hat die letzte Hürde genommen. Auch das EU-Parlament hat zugestimmt. Die EU schafft damit Zölle auf US-Industriewaren zeitweise ab. US-Präsident Trump hat im Gegenzug einen Zoll von maximal 15% auf die meisten EU-Produkte versprochen. Überall in Deutschland kontrolliert die Polizei in dieser Woche verstärkt Autofahrer auf Alkohol und Drogen. Das Ganze ist Teil einer europaweiten Aktion. In einer aktuellen Umfrage für NTV wünscht sich eine Mehrheit strengere Alkoholgrenzen im Straßenverkehr. Der Titelverteidiger, ein Titelfavorit und ein Geheimfavorit steigen heute in die Fußball-WM ein. Weltmeister Argentinien trifft auf Algerien, Frankreich auf Senegal und Norwegen startet gegen Irak in die WM. Außerdem steht Österreich vor seinem ersten WM-Spiel seit 28 Jahren und zwar gegen Jordanien.
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2: Der Campus der FH Aachen wird erweitert. Dafür stellt das Land NRW 60 Millionen Euro zur Verfügung. Geplant ist, 4 Gebäude am Campus an der Olpener Straße zu kaufen und für die Hochschule herzurichten. Dort sollen künftig die Bereiche Digitalisierung, künstliche Intelligenz und Robotik untergebracht werden. Finanziert wird das Projekt über den Nordrhein-Westfalen-Plan für gute Infrastruktur. Falsche Polizisten haben eine Frau aus Herne um ihr Erspartes gebracht. Betrüger konnten die 82-Jährige am Telefon davon überzeugen, dass es eine angebliche Einbrecherbande auf ihren Schmuck abgesehen hatte. Ein Mann kam dann gestern vorbei und holte die Wertsachen ab. Die echte Polizei hat die Ermittlungen aufgenommen.
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3: Beim Tribeca Film Festival in New York wurde er mal wieder mit einem Preis ausgezeichnet. Diesmal für soziale Gerechtigkeit. Bruce Springsteen, he is born in the USA. Bei Radio Bob.

Still Dancing, Billy Idol hier bei Radio Bob. An dieser Stelle kurz in eigener Sache. Heute ab 21 Uhr, das erste Mal hier bei Radio Bob, die Bryan Adams Radio Show. Das heißt nicht, dass da ein Kollege sitzt und seine Lieblingssongs von Herrn Adams spielt. Das bedeutet, dass Bryan Adams da selber sitzt und seine Lieblingssongs spielt und erzählt. Bryan Adams ist der Moderator dieser Sendung und das macht er ab heute jeden Dienstag. 3 Stunden lang, immer von 9 bis 0 und heute, wie gesagt, geht's los. Er ist ganz cool, wir sind alle ganz aufgeregt. Also hört rein und schreibt mal hinterher, wie ihr das findet. Hier ist Bobs Nachmittag mit André Dostal und das sind Pink Floyd, Another Brick in the

Land of Confusion, Disturbed bei Radio Bob. Die Eltern vom Sänger David Draymond, die wollten, dass er Arzt wird oder Lehrer. Dann fing er an, Jura zu studieren, engagierte sich in einer jüdischen Gemeinde, gab das dann aber alles auf für die Musik. Das war 1996. Hier ist Bobs Nachmittag mit André Dostal und das sind die Black Crowes. Jealous Again.

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1: Im September erscheint ein neues Album von Europe und dann geht's damit auch auf Jubiläumstour. Und die hören wir auch gleich, Europe, nach The Offspring. Hier ist Make It Alright bei Radio Bob.

0: muss man nicht zu sagen, oder? Den Song kennt nun wirklich jeder, oder?
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0: 500 Euro für Merch könnt ihr gewinnen, wenn ihr uns erzählt, was eure Lieblings-Rock-Location im Bobland ist. Und ich weiß, das Warum, das ist nicht einfach zu erklären. Einer, der es versucht, ist Bobber Ingo. Er schreibt, meine legendärste Rock-Location ist das Palladium in Köln. Die Atmosphäre dort ist einfach einzigartig. Ich war bereits auf mehreren Konzerten im Palladium, unter anderem bei NXtremo und den H-Blocks. Und jedes Mal war die Stimmung einfach überragend. Die Nähe zur Bühne, der großartige Sound und die Energie des Publikums machen jeden Auftritt zu einem besonderen Erlebnis. Hier wird Rockmusik gelebt. Danke, Ingo. Du fühlst das und ich glaube ja, es ist die Ranzigkeit von Jahrzehnten, die einen Club gut machen, ne? Wenn alles im Einklang schwingt. Die Wände, die Menschen, einfach alles. Schickt uns eure Geschichten.

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When I Wake Up, The Pretty Reckless hier in Bobs Nachmittag mit André Dostal. Uriah Heeps Keyboarder Ken Hensley schaut im Winter 1970 aus dem Fenster eines Hotelzimmers und sieht eine Frau im kalten Wind über die Straße gehen, komplett in schwarz gekleidet. Da macht es in seinem Kopf Pling, er setzt sich hin und schreibt diesen Song. Lady in Black, hier sind Uriah Heep bei Radio Bob.

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1: Im Studio André Glatzel. Nach der Einigung zwischen USA und Iran machen sich die niedrigen Ölpreise auch hier bemerkbar. Benzin und Diesel kosten aktuell nur etwas mehr als vor Kriegsbeginn. Allerdings, Ende des Monats läuft der Tankrabatt aus, dann drohen wieder höhere Preise. Ob weitere Entlastungen geplant sind, ist unklar. Deutschland will sich besser gegen Cyberangriffe, Desinformation und Co. rüsten. Heute ist ein Abwehrzentrum gegen hybride Bedrohungen an den Start gegangen, also Kriegsführung zum Beispiel auch im Netz. In dem Zentrum vernetzen sich Polizei, Nachrichtendienste und andere Behörden, um schneller reagieren zu können. KI-Anwendungen, die gefälschte Pornoaufnahmen erstellen, sollen in der EU ab Ende des Jahres verboten sein. Dem Gesetz dafür hat das EU-Parlament jetzt zugestimmt. In Deutschland sollen außerdem auch das Erstellen und Verbreiten von solchen Deepfakes strafbar werden. Heute geht die WM auch für den Titelverteidiger los. Weltmeister Argentinien trifft auf Algerien. Dazu spielt mit Frankreich ein Titelfavorit gegen den Senegal und Geheimfavorit Norwegen startet gegen den Irak in die WM. Außerdem steht Österreich vor seinem ersten WM-Spiel seit 28 Jahren. Es geht gegen Jordanien.
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2: Der Campus der FH Aachen soll wachsen. Das Land NRW macht 60 Millionen Euro für den Ausbau locker. Mit dem Geld sollen 4 Gebäude am Campus an der Olpener Straße für die FH gekauft und eingerichtet werden. In denen werden dann die Fachbereiche Digitalisierung, KI und Robotik einziehen. Das Geld kommt aus dem Nordrhein-Westfalen-Plan für gute Infrastruktur. Nach dem Fund eines Toten in Essen ermittelt jetzt eine Mordkommission. Der 52-Jährige wurde laut Polizei bereits vorgestern in einem Hinterhof im Stadtteil Schönebeck entdeckt. Ein Notarzt konnte nur noch seinen Tod feststellen. Zu den genauen Umständen gab es zunächst aber noch keine Details. Die Polizei sucht nach Zeugen.
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3: Heute in einer Woche, ne, das erste Guns N' Roses Konzert von Zweien in der Hauptstadt in Berlin. Guns N' Roses hören wir auch gleich nach den Commoners. Hier ist Just Watch Me jetzt bei Radio Bob.

Live and Let Die, Guns N' Roses in Bobs Nachmittag mit André Dostal. Die Foo Fighters spielen ja morgen in München und in 2 Wochen dann in Berlin. Und da könnt ihr euch auf einen spannenden und auch entspannenden Abend freuen. Wenn ihr jetzt nicht wissen wollt, was da kommt, dann kurz mal Ohren zuhalten und lalalala machen. Denn nach 10 Songs Vollgas gibt es 15 Akustik-Songs zu hören und 3 Zugaben noch. Sänger Dave Grohl, der spielt auch mal Schlagzeug zwischendurch, der Drummer spielt dann Gitarre. Und diesen Song, den spielen sie wohl nicht. Das machen wir jetzt hier. Ihr könnt wieder zuhören. Hier ist Under You bei Radio Bob.

Black Velvet. Alana Miles hier in Bobs Nachmittag mit André Dostal. Die Herrschaften hier, die sind in einem Monat in den USA nochmal auf Tour. Bis 29. September, da ist dann das letzte Konzert in Philadelphia. Sind das dann vielleicht wirklich die letzten Konzerte? AC/DC, hier ist Rock the Blues Away jetzt bei Radio Bob.

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2: Den neuen Song von Eva Under Fire hören wir gleich nach 38 Special. Hier ist Hold On Loosely bei Radio Bob.

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Villainous, Eva Under Fire sind das zusammen mit Mariah Brink von der Band In This Moment hier bei Radio Bob. Heute vor 16 Jahren haben Metallica, Megadeth, Slayer und Anthrax auf dem gleichen Festival gespielt. In Polen war das damals ein Träumchen für alle Thrash-Metal-Fans, hat es vorher noch nie gegeben, die sogenannten Big Four zusammen an einem Tag auf der Bühne. Was wären denn eure Big Four, haben wir euch heute gefragt. Und Bobber Wolfgang Schwemmle schreibt, meine Top 4 sind Iron Maiden, Scorpions, Judas Priest und Accept. Und Per Wilvog schreibt, Dream Theater, Rush, Uriah Heep und Queenstrike. Und jetzt kommt's, ganz kurios, will Sabine das haben? Sonderschule, Mambo Kurt, Volbeat und die Red Hot Chili Peppers. Wahrscheinlich soll für die ganze Familie was dabei sein. Hier sind zumindest die Chili Peppers jetzt für dich. Hier ist Under the Bridge. In Bobs Nachmittag mit André Dostal.

Milk and Honey, die Beatsteaks sind das hier bei Radio Bob. Die sind noch auf Tour, da gibt's schon eine Live-EP zu kaufen. 6 Live-Songs auf der einen Seite der Platte und auf der anderen ein Akustik-Song und ein Remix. Gibt's aber nur auf Vinyl und ist limitiert. Hier ist Bobs Nachmittag mit André Dostal und mit Ozzy Osbourne. Flying High Again.

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1: Im Studio André Glatzel. Die Spritpreise sinken und sind schon fast wieder auf dem Niveau von vor dem Iran-Krieg. Das zeigt eine ADAC-Auswertung. In 2 Wochen drohen dann aber wieder höhere Preise, dann endet nämlich der Tankrabatt. Ob es andere Entlastungen geben wird, ist noch unklar. Veggie-Burger oder Sojaschnitzel ja, veganes Steak oder Veggie-Bacon nein. Das EU-Parlament hat grünes Licht für den Kompromiss bei den Namen von Fleischersatzprodukten gegeben. Damit sind dann nur Bezeichnungen für konkrete Fleischarten oder Teilstücke in den Namen nicht erlaubt. US-Präsident Trump will Ölsanktionen gegen Russland bald wieder aktivieren. Das hat er beim G7-Gipfel im französischen Evian gesagt und auch Russland zu einem Abkommen mit der Ukraine aufgefordert. Die G7-Staaten haben sich außerdem geeinigt, den Druck auf Moskau zu erhöhen. Der Titelverteidiger, ein Titelfavorit und ein Geheimfavorit steigen heute in die Fußball-WM ein. Weltmeister Argentinien trifft auf Algerien, Frankreich auf Senegal und Norwegen startet gegen Irak in die WM. Außerdem steht Österreich vor seinem ersten WM-Spiel seit 28 Jahren und zwar gegen Jordanien.
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2: Der Campus der FH Aachen wird erweitert. Dafür stellt das Land NRW 60 Millionen Euro zur Verfügung. Geplant ist, 4 Gebäude am Campus an der Olpener Straße zu kaufen und für die Hochschule herzurichten. Dort sollen künftig die Bereiche Digitalisierung, künstliche Intelligenz und Robotik untergebracht werden. Finanziert wird das Projekt über den Nordrhein-Westfalen-Plan für gute Infrastruktur. Falsche Polizisten haben eine Frau aus Herne um ihr Erspartes gebracht. Betrüger konnten die 82-Jährige am Telefon davon überzeugen, dass es eine angebliche Einbrecherbande auf ihren Schmuck abgesehen hatte. Ein Mann kam dann gestern vorbei und holte die Wertsachen ab. Die echte Polizei hat die Ermittlungen aufgenommen.
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3: Innerhalb weniger Tage sterben 1980 erst ihr Onkel und dann der Ex-Beatle John Lennon. Und wie sie sich da gefühlt hat, das beschreibt sie in diesem Song. Hier ist Stevie Nicks, Edge of 17 jetzt bei Radio.

The Grand Slam Spider-God in Bobs Nachmittag mit André Dostal. So, pass auf, der Queen-Film Bohemian Rhapsody war der erfolgreichste Musikfilm aller Zeiten. War, denn jetzt hat Michael ihn überholt. Der Film über Michael Jackson, der gerade in den Kinos läuft, jetzt muss das Queen-Ding nochmal zurückkommen in die Kinos und wir müssen alle nochmal reingehen. Wir sind Queen, zusammen mit David Bowie. Hier ist Under Pressure bei Radio Bob.

American Slang, die Gaslight Anthem hier bei Radio Bob. Und da hat Sänger Brian Fallon ein neues Soloalbum aufgenommen. Es erscheint am 10. September und trägt den wundervollen Namen Not Bad for New Jersey. Nicht schlecht für New Jersey. Und da kommt die auch her. Bon Jovi, hier ist Keep the Faith jetzt im Bobs Nachmittag mit André Dorf.

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1: Wo Motley Crue demnächst auftreten, erzähle ich euch nach Thunder Mother. Hier ist I Left My License in the Future bei Radio Bob.

Wild Side, Motley Crue hier bei Radio Bob. Die spielen in einem Monat beim FIFA Fan Festival in Toronto, Kanada. Denn da machen sie so ein richtiges Festival rund um die WM, ne? Mit Live-Übertragungen der Spiele, mit Konzerten hinterher und jeder Menge Programm drumherum. Und mittendrin die Herren aus Los Angeles, die sich wahrscheinlich fragen, was ist denn hier los? Fußball? Was ist das denn? Hier ist Bobs Nachmittag mit André Dostan und das sind Fuel. Und der Song heißt Sunburn.

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hört so bekloppt auf, dieser Song. Who Will You Follow war das von Evanescence hier in Bobs Nachmittag mit André Dostal. Phil Lynott von Thin Lizzy hatte im Studio mal eine Idee. Er dachte sich, es müsste einen Song geben, der The Boys Are Back in Town heißt. Also setzt er sich hin und schreibt den Text und die Band bastelt alles weitere drumherum. Die Plattenfirma, die will den Song dann aber gar nicht haben, weil er, Achtung, zu aggressiv sei. Hören wir mal, hier sind Thin Lizzy. Hier ist The Boys Are Back in Town bei Radio Bob.

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1: Im Studio André Glatzel. Nach der Einigung zwischen USA und Iran machen sich die niedrigen Ölpreise auch hier bemerkbar. Benzin und Diesel kosten aktuell nur etwas mehr als vor Kriegsbeginn. Allerdings, Ende des Monats läuft der Tankrabatt aus, dann drohen wieder höhere Preise. Ob weitere Entlastungen geplant sind, ist unklar. Der Zolldeal zwischen der EU und den USA hat die letzte Hürde genommen. Auch das EU-Parlament hat zugestimmt. Die EU schafft damit Zölle auf US-Industriewaren zeitweise ab. US-Präsident Trump hat im Gegenzug einen Zoll von maximal 15% auf die meisten EU-Produkte versprochen. Die deutschen Behörden wollen sich besser gegen Spionage, Sabotage und Cyberangriffe aufstellen. Dafür gibt es jetzt ein neues Abwehrzentrum. So sollen sich Polizei, Nachrichtendienste und Co. absprechen und austauschen. Das Ziel? Besser gegen hybride Bedrohungen vorgehen, also Attacken abseits der Kriegsführung mit Panzern und Raketen. Freier Tag heute für die deutsche Fußballnationalmannschaft. Erst ab morgen geht die Vorbereitung auf das nächste WM-Gruppenspiel am Samstag los. Heute steigen dann unter anderem noch Weltmeister Argentinien und Mitfavorit Frankreich ins Turnier ein.
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2: Der Campus der FH Aachen soll wachsen. Das Land NRW macht 60 Millionen Euro für den Ausbau locker. Mit dem Geld sollen 4 Gebäude am Campus an der Olpener Straße für die FH gekauft und eingerichtet werden. In denen werden dann die Fachbereiche Digitalisierung, KI und Robotik einziehen. Das Geld kommt aus dem Nordrhein-Westfalen-Plan für gute Infrastruktur. Nach dem Fund eines Toten in Essen ermittelt jetzt eine Mordkommission. Der 52-Jährige wurde laut Polizei bereits vorgestern in einem Hinterhof im Stadtteil Schönebeck entdeckt. Ein Notarzt konnte nur noch seinen Tod feststellen. Zu den genauen Umständen gab es zunächst aber noch keine Details. Die Polizei sucht nach Zeugen.
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3: Tag Leute, gerne her mit euren Songwünschen in den nächsten 2 Stunden. Als erstes habe ich jetzt Volbeat für euch und da haben wir vor kurzem mit Kasper und Fleming von Volbeat gesprochen und sie gefragt, was denn ihr Lieblingsmoment während so einer Show ist. Kasper sagt Folgendes.
4: On the stage and look at people dancing. I mean not just circle pits and all that, but dancing, that's fucking great.
3: Kasper Larsen von Volbeat freut sich also, wenn ihr richtig abdanzt und abgeht vor der Bühne. Das geht aber eigentlich auch vom Radio, oder? Können wir mal ausprobieren. Volbeat gibt's jetzt, Guitar Gangsters and Cadillac Blood.

0: The New Roses unterwegs mit Herzchen in den Augen bei Radio Bob. Im Wunschbob When You Fall in Love war das. Eure Songwünsche könnt ihr gerne reinschicken. Meldet euch mit einer Sprachnachricht einfach in der MyBob-App sowie der nächste Wunschbobber.
1: Grüßt euch, da ist der dicke Andi von Feldafell. Ich möchte auch gerne ein Lied hören und zwar für die Foo Fighters The Pretender. Das war für meine ganzen Spätsinn und für mich. Danke.

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3: Lansdowne wollen ihre Tour noch ein bisschen verlängern. 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Und hier sind sie jetzt, Lansdowne mit Rescue.

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0: Es wird klebrig bei Radio Bob im Wunschbob mit Def Leppard, Pour Some Sugar on Me. Die werden ja ein neues Album rausbringen und da hat Frontmann Joe Elliott in einem Interview jetzt erzählt, dass das wahrscheinlich ein bisschen überraschend wird für manche Fans. Es wird eine vielfältige Platte und er sagt, da sind bombastische Powerballaden drauf, was mich schon mal überzeugt. Und er sagt, da ist auch der wahrscheinlich schnellste Song, den sie jemals aufgenommen haben, mit drauf. Da bin ich jetzt aber mal sehr gespannt. Vielleicht wird das ja eine Thrash-Metal-Nummer, überraschenderweise. Ey, wer weiß, ich spinne hier nur rum. Wir werden es bald erfahren, wenn die neue Platte rauskommt von Def Leppard, die wir hier gerade gehört haben. Jetzt seid ihr wieder dran. Ich schaue mal in der MyBob-App nach. Wer ist denn da?
1: Hallo, liebes Radio-Bob-Team. Ich bin Christian aus Salzwedel. Ich wünsche mir Green Day mit Longview.

0: Beispiel die offiziellen, inoffiziellen Big Four, Metallica, Slayer, Megadeth und Anthrax. Aber vielleicht habt ihr ja eine ganz eigene Big Four, die da bei euch auf dem Treppchen stehen. Und die suchen wir heute. Wer wäre eure persönliche Big Four?
1: Morgen, Kinder. Hier ist der Klaus aus Bensheim. Meine Big Four sind Metallica, Rush, Volbeat und Muse.
2: Hier ist der Frank aus Bielefeld und meine Big Four wären Motorhead, Metallica mit Cliff Burton, Slayer und Airborne. Habt einen schönen Tag.
3: Meine Big Four wären Nightwish, Haggard, Grave Digger und JBO. Eine bunte, lustige Mischung.
0: So soll's sein. Je wilder gemischt, desto besser. Wir suchen heute eure Big Four, eure persönlichen Big Four. Egal aus welchem Genre, könnt ihr gerne zusammenmischen und uns wissen lassen in der MyBob-App. Hier geht's weiter mit Billy Talent, The Wolf.

Tom Petty and the Heartbreakers bei Radio Bob im Wunschbob Into the Great Wide Open. Wir haben heute hier mit euch zusammen mal wieder eure Lieblinge gesucht und zwar dieses Mal eure Big Four. Es gibt ja so für den Thrash-Metal-Bereich zum Beispiel

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1: Im Studio André Glatzel. Die Spritpreise sinken und sind schon fast wieder auf dem Niveau von vor dem Iran-Krieg. Das zeigt eine ADAC-Auswertung. In 2 Wochen drohen dann aber wieder höhere Preise, dann endet nämlich der Tankrabatt. Ob es andere Entlastungen geben wird, ist noch unklar. KI-Anwendungen, die gefälschte Pornoaufnahmen erstellen, sollen in der EU ab Ende des Jahres verboten sein. Dem Gesetz dafür hat das EU-Parlament jetzt zugestimmt. In Deutschland sollen außerdem auch das Erstellen und Verbreiten von solchen Deepfakes strafbar werden. US-Präsident Trump will Ölsanktionen gegen Russland bald wieder aktivieren. Das hat er beim G7-Gipfel im französischen Evian gesagt und auch Russland zu einem Abkommen mit der Ukraine aufgefordert. Die G7-Staaten haben sich außerdem geeinigt, den Druck auf Moskau zu erhöhen. Adidas ist das V ausgegangen und das hat zu einem Engpass bei Deutschland-Trikots mit Havertz, Undav oder Pavlovic drauf geführt. Grund ist offenbar die ungewohnt hohe Nachfrage nach einer Beflockung mit dem Buchstaben V. Das Problem soll schnellstmöglich behoben werden, heißt es von Adidas.
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1: Der Campus der FH Aachen soll wachsen. Das Land NRW macht 60 Millionen Euro für den Ausbau locker. Mit dem Geld sollen 4 Gebäude am Campus an der Eupener Straße für die FH gekauft und eingerichtet werden. In denen werden dann die Fachbereiche Digitalisierung, KI und Robotik einziehen. Das Geld kommt aus dem Nordrhein-Westfalen-Plan für gute Infrastruktur. Eine große Gruppe Schüler auf den Gleisen hat am Dortmunder Hauptbahnhof für Stillstand gesorgt. Wie die Polizei mitteilte, waren gestern um die 40 Jugendliche und 2 erwachsene Begleiter von ihrem Reisebus auf einem Parkplatz über die Gleise bis zu den Bahnsteigen gegangen. Zwischenzeitlich wurde der Bahnverkehr deswegen eingestellt. Gegen die Aufsichtspersonen wird ermittelt.
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2: Gleich nach Manfred Mann gibt's die neue von Airborne, Alive After Death. Ihr könnt auch gerne eure Songwünsche reinschicken. Einfach melden in der MyBob-App und dann hören wir uns gleich.

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0: Pearl Jam mit Jeremy bei Radio Bob im Wunschbob. Der nächste Songwunsch ist erstens sehr gut und zweitens hat er mich richtig in meine Jugend zurückversetzt. Da musste ich nämlich erstmal in der Erinnerungskiste suchen. Den habe ich ewig nicht gehört. Also vielen Dank für den Vorschlag.
1: Hallo, liebes Radio Bob Team. Liebe Grüße aus der Senfstadt in Bautzen. Ich wünsche mir pünktlich zum Feierabend Apokalypse Berserk mit Shine On. Euer Maschi.

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1: Linkin Park haben sich viele von euch gewünscht in der MyBob-App. Gibt's jetzt mit What I've Done. Was ihr sonst noch so hören wollt, das müsst ihr mir verraten. Am besten mit einer Sprachnachricht.

0: Das sind Fury in the Slaughterhouse bei Radio Bob. Better Times will come. Im Wunsch, Bob.
1: Guten Abend, Radio Bob. Da ich vergangenes Wochenende auf dem Kerbholz Heimspiel war und wieder einmal ein ganz, ganz tolles Wochenende hatte, würde ich mir wünschen von Kerbholz Tiefflieger. Ich wünsche euch noch einen schönen Abend.

0: Das sind die Süßmäuse von Skindred bei Radio Bob im Wunschbob Can I Get A. Das ist ein ganz neuer Song. Und apropos neu, wir feiern hier gleich eine für mich noch unglaubliche Premiere. Ab 21 Uhr gibt's nämlich hier, ab heute, die Bryan Adams Radio Show.
1: This is Bryan Adams with 3 hours of the best rock and roll on Radio Bob every Tuesday evening from 9.
0: Verpasst also unbedingt nicht die Premiere, gleich ab 21 Uhr die Bryan Adams Radio Show, nur bei Radio Bob. Und vorher natürlich ein anderer Rockstar, wie könnte es anders sein? Gleich ab 8 gibt's hier Alice Cooper, wie gewohnt, der bleibt auch. Hier geben sich halt einfach alle coolen Sänger die Klinke in die Hand, was soll ich euch sagen? Ich weiß, was ich euch sagen sollte. Es gibt jetzt einen letzten Song, Limp Bizkit, Take a Look Around. Und damit wünsche ich euch einen schönen Abend hier bei Radio Bob. Wir hören uns morgen wieder.

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1: Im Studio André Glatzel. Nach der Einigung zwischen USA und Iran machen sich die niedrigen Ölpreise auch hier bemerkbar. Benzin und Diesel kosten aktuell nur etwas mehr als vor Kriegsbeginn. Allerdings, Ende des Monats läuft der Tankrabatt aus, dann drohen wieder höhere Preise. Ob weitere Entlastungen geplant sind, ist unklar. Veggie-Burger oder Sojaschnitzel ja, veganes Steak oder Veggie-Bacon nein. Das EU-Parlament hat grünes Licht für den Kompromiss bei den Namen von Fleischersatzprodukten gegeben. Damit sind dann nur Bezeichnungen für konkrete Fleischarten oder Teilstücke in den Namen nicht erlaubt. Im Irankrieg stehen die Zeichen auf Entspannung. Jetzt wendet sich US-Präsident Trump wieder dem Ukraine-Krieg zu. Beim G7-Gipfel in Evian hat sich Trump bereit erklärt, den Druck auf Russland zu erhöhen und unter anderem Ölsanktionen zu reaktivieren. Außerdem ruft Trump Putin zu einem Abkommen mit der Ukraine auf. Der Titelverteidiger, ein Titelfavorit und ein Geheimfavorit steigen jetzt auch in die Fußball-WM ein. Weltmeister Argentinien trifft auf Algerien, Frankreich auf Senegal und Norwegen startet gegen Irak in die WM. Außerdem steht Österreich vor seinem ersten WM-Spiel seit 28 Jahren und zwar gegen Jordanien.
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1: Der Campus der FH Aachen wird erweitert. Dafür stellt das Land NRW 60 Millionen Euro zur Verfügung. Geplant ist, 4 Gebäude am Campus an der Olpener Straße zu kaufen und für die Hochschule herzurichten. Dort sollen künftig die Bereiche Digitalisierung, künstliche Intelligenz und Robotik untergebracht werden. Finanziert wird das Projekt über den Nordrhein-Westfalen-Plan für gute Infrastruktur. Bundesjugendspiele sollen bald wieder mehr Wettkampfcharakter mit Zeit- und Leistungsmessung haben. Die Gewerkschaft Erziehung und Wissenschaft NRW hält die Debatte nicht unbedingt für zielführend. Sie lenke von den eigentlichen Herausforderungen ab. Es brauche eine Stärkung des Schulsports allgemein und bessere Sportstätten statt Symbolpolitik, so die GEW.
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1: Im Studio André Glatzel. Die Spritpreise sinken und sind schon fast wieder auf dem Niveau von vor dem Iran-Krieg. Das zeigt eine ADAC-Auswertung. In 2 Wochen drohen dann aber wieder höhere Preise, dann endet nämlich der Tankrabatt. Ob es andere Entlastungen geben wird, ist noch unklar. US-Präsident Trump will Ölsanktionen gegen Russland bald wieder aktivieren. Das hat er beim G7-Gipfel im französischen Evian gesagt und auch Russland zu einem Abkommen mit der Ukraine aufgefordert. Die G7-Staaten haben sich außerdem geeinigt, den Druck auf Moskau zu erhöhen. Die Bundeswehr soll deutlich mehr Drohnen bekommen. Das Verteidigungsministerium will bis Ende des Jahrzehnts rund 16 Milliarden Euro investieren. Geplant sind Drohnen zur Aufklärung, zum Angriff und zur Abwehr. Außerdem sollen ab Juli alle Teilstreitkräfte eigene Drohneneinheiten haben. Adidas ist das V ausgegangen und das hat zu einem Engpass bei Deutschland-Trikots mit Havertz, Undav oder Pavlovic draufgeführt. Grund ist offenbar die ungewohnt hohe Nachfrage nach einer Beflockung mit dem Buchstaben V. Das Problem soll schnellstmöglich behoben werden, heißt es von Adidas.
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1: Der Campus der FH Aachen soll wachsen. Das Land NRW macht 60 Millionen Euro für den Ausbau locker. Mit dem Geld sollen 4 Gebäude am Campus an der Eupener Straße für die FH gekauft und eingerichtet werden. In denen werden dann die Fachbereiche Digitalisierung, KI und Robotik einziehen. Das Geld kommt aus dem Nordrhein-Westfalen-Plan für gute Infrastruktur. Eine große Gruppe Schüler auf den Gleisen hat am Dortmunder Hauptbahnhof für Stillstand gesorgt. Wie die Polizei mitteilte, waren gestern um die 40 Jugendliche und 2 erwachsene Begleiter von ihrem Reisebus auf einem Parkplatz über die Gleise bis zu den Bahnsteigen gegangen. Zwischenzeitlich wurde der Bahnverkehr deswegen eingestellt. Gegen die Aufsichtspersonen wird ermittelt.
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1: Im Studio Anna Löwer. Nach der Einigung zwischen USA und Iran machen sich die niedrigeren Ölpreise auch bei uns bemerkbar. Benzin und Diesel kosten aktuell nur etwas mehr als vor Kriegsbeginn. Allerdings Ende des Monats läuft der Tankrabatt aus, dann drohen wieder höhere Preise. Ob weitere Entlastungen geplant sind, ist unklar. Die Bundeswehr soll deutlich mehr Drohnen bekommen. Das Verteidigungsministerium will bis Ende des Jahrzehnts rund 16 Milliarden Euro investieren. Geplant sind Drohnen zur Aufklärung, zum Angriff und zur Abwehr. Außerdem sollen ab Juli alle Teilstreitkräfte eigene Drohneneinheiten haben. US-Präsident Trump will Ölsanktionen gegen Russland bald wieder aktivieren. Das hat er beim G7-Gipfel im französischen Evian gesagt und auch Russland zu einem Abkommen mit der Ukraine aufgefordert. Die G7-Staaten haben sich außerdem geeinigt, den Druck auf Moskau zu erhöhen. Der Zolldeal zwischen der EU und den USA hat die letzte Hürde genommen. Auch das EU-Parlament hat zugestimmt. Die EU schafft damit Zölle auf US-Industriewaren zeitweise ab. US-Präsident Trump hat im Gegenzug einen Zoll von maximal 15% auf die meisten EU-Produkte versprochen.
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2: Der Campus der FH Aachen soll wachsen. Das Land NRW macht 60 Millionen Euro für den Ausbau locker. Mit dem Geld sollen 4 Gebäude am Campus an der Eupener Straße für die FH gekauft und eingerichtet werden. In denen werden dann die Fachbereiche Digitalisierung, KI und Robotik einziehen. Das Geld kommt aus dem Nordrhein-Westfalen-Plan für gute Infrastruktur. Eine große Gruppe Schüler auf den Gleisen hat am Dortmunder Hauptbahnhof für Stillstand gesorgt. Wie die Polizei mitteilte, waren gestern um die 40 Jugendliche und 2 erwachsene Begleiter von ihrem Reisebus auf einem Parkplatz über die Gleise bis zu den Bahnsteigen gegangen. Zwischenzeitlich wurde der Bahnverkehr deswegen eingestellt. Gegen die Aufsichtspersonen wird ermittelt.
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1: Im Studio Anna Löwer. Die Spritpreise sinken und sind schon fast wieder auf dem Niveau von vor dem Iran-Krieg. Das zeigt eine ADAC-Auswertung. In 2 Wochen drohen dann aber wieder höhere Preise. Dann endet nämlich der Tankrabatt. Ob es andere Entlastungen geben wird, ist derzeit noch unklar. Im Iran-Krieg stehen die Zeichen auf Entspannung. Jetzt wendet sich US-Präsident Trump wieder dem Ukraine-Krieg zu. Beim G7-Gipfel in Evian hat sich Trump bereit erklärt, den Druck auf Russland zu erhöhen und unter anderem Ölsanktionen zu reaktivieren. Außerdem ruft Trump Putin zu einem Abkommen mit der Ukraine auf. Die Bundeswehr soll deutlich mehr Drohnen bekommen. Das Verteidigungsministerium will bis Ende des Jahrzehnts rund 16 Milliarden Euro investieren. Geplant sind Drohnen zur Aufklärung, zum Angriff und zur Abwehr. Außerdem sollen ab Juli alle Teilstreitkräfte eigene Drohneneinheiten haben.
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2: Der Campus der FH Aachen soll wachsen. Das Land NRW macht 60 Millionen Euro für den Ausbau locker. Mit dem Geld sollen 4 Gebäude am Campus an der Eupener Straße für die FH gekauft und eingerichtet werden. In denen werden dann die Fachbereiche Digitalisierung, KI und Robotik einziehen. Das Geld kommt aus dem Nordrhein-Westfalen-Plan für gute Infrastruktur. Eine große Gruppe Schüler auf den Gleisen hat am Dortmunder Hauptbahnhof für Stillstand gesorgt. Wie die Polizei mitteilte, waren gestern um die 40 Jugendliche und 2 erwachsene Begleiter von ihrem Reisebus auf einem Parkplatz über die Gleise bis zu den Bahnsteigen gegangen. Zwischenzeitlich wurde der Bahnverkehr deswegen eingestellt. Gegen die Aufsichtspersonen wird ermittelt.
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1: Wir schauen erstmal, würde ich sagen, auf das Album von The Black Parade. Genau, also es ist das dritte Album von My Chemical Romance. The Black Parade heißt es ja auch. Und das Ganze ist ein sogenanntes Konzeptalbum. Das heißt, dass die einzelnen Titel darauf nicht für sich stehen, sondern in Verbindung zueinander sind und so eine Gesamtstory erzählen quasi. Dabei geht es auf The Black Parade um das Thema Tod und dreht sich um den alten Glauben, dass kurz vor dem Tod nochmal ganz viele Erinnerungen aus dem Leben aufgerufen werden. Kennt man ja aus Film und Fernsehen sowieso, ne? Genau, The Patient ist dabei der Hauptcharakter, der an Krebs erkrankt ist. Die meisten Songs auf der Platte sind dann quasi verschiedene Phasen seiner Erkrankung. In Dead zum Beispiel erfährt er von seiner Krankheit und dass er nur noch ungefähr 2 Wochen zu leben hat. Die nutzt er jetzt, um über sein Leben nachzudenken. In vielen Songs geht es um Selbstzweifel, Unzufriedenheit, dann aber auch wieder um Mut und Hoffnung. Das kann man auch gerne mal übersehen, finde ich immer, weil der Song selber lässt ja immer so ein bisschen schwermütig andeuten, aber ist ja eigentlich auch ein positiver Song so insgesamt. Also er soll ja doch auch Kraft geben. Und bei dem Album The Black Parade ist auch eins von den wundervollen Alben, die einen Hidden Track haben. Finde ich ja immer ganz cool. Das heißt, ein verstecktes Lied am Ende. Beim 14. Song gibt es nämlich erstmal nach 1,5 Minuten Stille dann doch noch das Lied Blood zu hören. Sänger Jared Way wurde auf einer Pressekonferenz dann natürlich auch mal gefragt, welcher sein Lieblingssong denn auf The Black Parade ist, und die Antwort war da völlig klar.
2: My favorite song is Welcome to the Black Parade, because it personifies the whole record. It's basically the one song that sums up the sound for the record and all the risks we took jammed into one kind of mini epic, and it still retains everything that made us special, I feel.

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1: Marius Müller-Westernhagen, Sänger, Rockstar und Schauspieler.
2: Sag mal, du hast nicht zufällig ein bisschen Kleingeld da, oder?
3: Wofür?
2: Ich habe da eine Sache am Laufen, die bringt mir heute Abend mindestens 2000. Soll die etwa platzen, weil mir im Augenblick 2 Mark fehlen?
1: Einen Höhepunkt erreicht die Filmkarriere des hageren Mimen mit der Rolle des Fernfahrers Theo Gromberg, den er 1976 in Aufforderung zum Tanz und 3 Jahre später in der noch viel erfolgreicheren Fortsetzung spielt, Theo gegen den Rest der Welt.
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1: Parallel dazu widmet er sich immer intensiver der Rockmusik. Er singt Deutsch mit provokativen Texten.
4: 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Mit Dicken macht man gerne Späße, Dicke haben Atemnot.
1: In der zweiten Hälfte der 80er ist Westernhagen ein vollendeter Rockstar. Seine Plattenverkäufe gehen in die Millionen. Illustre Wortspiele prägen seine Songs, in denen es oft satirisch knistert.
5: Halleluja!
1: Aus der LP Halleluja von 1989 jetzt ein weiteres Stück Illusion. Hier ist Westernhagen.

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1: Im Studio Anna Löwer. Die Spritpreise sinken und sind schon fast wieder auf dem Niveau von vor dem Iran-Krieg. Das zeigt eine ADAC-Auswertung. In 2 Wochen drohen dann aber wieder höhere Preise. Dann endet nämlich der Tankrabatt. Ob es andere Entlastungen geben wird, ist derzeit noch unklar. Im Iran-Krieg stehen die Zeichen auf Entspannung. Jetzt wendet sich US-Präsident Trump wieder dem Ukraine-Krieg zu. Beim G7-Gipfel in Evian hat sich Trump bereit erklärt, den Druck auf Russland zu erhöhen und unter anderem Ölsanktionen zu reaktivieren. Außerdem ruft Trump Putin zu einem Abkommen mit der Ukraine auf. Russland hat die Warnschüsse auf eine Yacht im Ärmelkanal bestätigt. Die Segeljacht unter britischer Flagge soll einer russischen Fregatte gefährlich nahe gekommen sein, heißt es aus Moskau. Danach habe die Yacht ihren Kurs geändert. Großbritannien untersucht Berichte über den Vorfall. Bei der Fußball-Weltmeisterschaft ist der nächste Favorit ins Turnier eingestiegen. Frankreich hat sein Auftaktspiel gegen Senegal gewonnen. Die Franzosen besiegten die Afrikaner mit 3:1.
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2: Der Campus der FH Aachen soll wachsen. Das Land NRW macht 60 Millionen Euro für den Ausbau locker. Mit dem Geld sollen 4 Gebäude am Campus an der Eupener Straße für die FH gekauft und eingerichtet werden. In denen werden dann die Fachbereiche Digitalisierung, KI und Robotik einziehen. Das Geld kommt aus dem Nordrhein-Westfalen-Plan für gute Infrastruktur. Eine große Gruppe Schüler auf den Gleisen hat am Dortmunder Hauptbahnhof für Stillstand gesorgt. Wie die Polizei mitteilte, waren gestern um die 40 Jugendliche und 2 erwachsene Begleiter von ihrem Reisebus auf einem Parkplatz über die Gleise bis zu den Bahnsteigen gegangen. Zwischenzeitlich wurde der Bahnverkehr deswegen eingestellt. Gegen die Aufsichtspersonen wird ermittelt.
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1: Der amerikanische Erfolgsregisseur Rob Reiner, bekannt durch Filme wie Harry und Sally oder Eine Frage der Ehre, verfilmte 1984 die Geschichte von Spinal Tap, einer fiktiven Hardrock-Band aus Großbritannien.
2: Through two decades, 17 classic albums. Countless unforgettable concert triumphs.
1: In zwei Jahrzehnten veröffentlichten sie 17 klassische Rockalben und gaben ungezählte Konzerte. So tönt es im Trailer zum Film. Dem Drehbuch nach haben sich Spinal Tap in den 60ern in England gegründet, starteten als Beatles und Stones Verschnitt und sangen schließlich schwülstige Hippie-Hymnen.
3: You know, there's a new awareness sweeping the world these days. Call it peace, call it love, call it flower power. We just call it the hottest sound across the Atlantic since Mrs. Murphy's chowder. They're from England, and don't let the name scare you. They're full of love. Please welcome Spinal Tap.

In den 70ern dann vollzog die Gruppe einen Imagewechsel, wie er radikaler nicht hätte sein können, hin zu Rock und Heavy Metal. Die Stammbesetzung von Spinal Tap wird verkörpert von Michael McKean, Christopher Guest und Harry Shearer. Alle drei waren dem amerikanischen Film- und Fernsehpublikum bereits vertraut. Bei gemeinsamen Auftritten in einer Comedy-Show der Fernsehkette ABC erwuchs die Idee zu einer Satire auf das Rockgeschäft in Form von Spinal Tap, einer erfundenen Band, deren Motto heißt so wie der folgende Song: Tonight I'm gonna rock you, tonight.

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1: Jetzt mit den Foo Fighters, und bei denen fällt mir mal sofort ihr Auftritt in Hamburg 2018 ein. Vor 60.000 Fans erzählt Sänger Dave Grohl, dass er auf der Fahrt zum Konzert das Weinhaus Gröhl in Hamburg entdeckt hat. Das ist also fast so heiß wie er, und das findet er lustig, und spontan verabredet er sich mit seinen Fans für dort für den nächsten Tag um 12 Uhr auf ein Gläschen Wein. Der Geschäftsführer Holger Bracker hat uns hinterher verraten, was da bei ihm los gewesen ist.
2: Und naja, so gegen 12 standen vom Laden, würde ich mal sagen, so an die 300 bis 300 Fans. Alles schön in Reih und Glied, was ich auch total verwundert. Ich war alle sehr nett, sehr höflich. Und dann sind sie alle reingekommen, haben ein Glas Wein getrunken und gewartet. Und es war eine sehr nette Stimmung, aber Dave kam nicht. Und dann haben wir 2 Stunden gewartet ungefähr. Da hat sich das so alles ein bisschen aufgelöst. Und um 14:45 kam Dave an. Und das war sehr nett. Er hat sich super bedankt dafür, dass wir diese Verkostung gemacht. Und dann hat er noch ein paar Flaschen Wein gekauft. Und dann haben wir noch ein paar Fotos gemacht. Und dann ist er auch weiter Richtung Flughafen gefahren, um eine Fliege nach Antwerpen zu kriegen.
1: Und wie ist Dave Grohl, dieser Mega-Rockstar, so?
2: Unheimlich bodenständig, nett. Wir haben uns sofort geduzt. Super, also super nett, ganz wunderbar. Seine Kinder waren da und naja, der Tross war da, aber ich habe nur eigentlich mit ihm gesprochen und es waren noch ein paar Fans, die haben natürlich so Selfies gemacht, aber super sympathischer, sehr netter, sehr umgänglicher, auch relativ ruhiger Typ.
1: Sehr cool. Dave Grohl verabredet sich spontan mit seinen Fans bei einem Konzert für den nächsten Tag im Weinhaus Gröhl in Hamburg, und er kommt auch wirklich vorbei.

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1: Im Studio Anna Löwer. Nach der Einigung zwischen USA und Iran machen sich die niedrigeren Ölpreise auch bei uns bemerkbar. Benzin und Diesel kosten aktuell nur etwas mehr als vor Kriegsbeginn. Allerdings Ende des Monats läuft der Tankrabatt aus, dann drohen wieder höhere Preise. Ob weitere Entlastungen geplant sind, ist unklar. Russland hat die Warnschüsse auf eine Yacht im Ärmelkanal bestätigt. Die Segeljacht unter britischer Flagge soll einer russischen Fregatte gefährlich nahe gekommen sein, heißt es aus Moskau. Danach habe die Yacht ihren Kurs geändert. Großbritannien untersucht Berichte über den Vorfall. US-Präsident Trump will Ölsanktionen gegen Russland bald wieder aktivieren. Das hat er beim G7-Gipfel im französischen Evian gesagt und auch Russland zu einem Abkommen mit der Ukraine aufgefordert. Die G7-Staaten haben sich außerdem geeinigt, den Druck auf Moskau zu erhöhen. Bei der Fußball-Weltmeisterschaft ist der nächste Favorit ins Turnier eingestiegen. Frankreich hat sein Auftaktspiel gegen Senegal gewonnen. Die Franzosen besiegten die Afrikaner mit 3:1.
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2: Der Campus der FH Aachen soll wachsen. Das Land NRW macht 60 Millionen Euro für den Ausbau locker. Mit dem Geld sollen 4 Gebäude am Campus an der Eupener Straße für die FH gekauft und eingerichtet werden. In denen werden dann die Fachbereiche Digitalisierung, KI und Robotik einziehen. Das Geld kommt aus dem Nordrhein-Westfalen-Plan für gute Infrastruktur. Eine große Gruppe Schüler auf den Gleisen hat am Dortmunder Hauptbahnhof für Stillstand gesorgt. Wie die Polizei mitteilte, waren gestern um die 40 Jugendliche und 2 erwachsene Begleiter von ihrem Reisebus auf einem Parkplatz über die Gleise bis zu den Bahnsteigen gegangen. Zwischenzeitlich wurde der Bahnverkehr deswegen eingestellt. Gegen die Aufsichtspersonen wird ermittelt.
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